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1: Ich bin Thomas Brockt. Wie sieht die angekündigte Reaktion auf den versuchten Sprengstoffanschlag am Flughafen Leipzig-Halle aus? Die Bundesregierung will darauf bald eine Antwort geben. Das bestätigte Kanzler Merz am Abend nochmal in der ARD. Demnach laufen dazu aktuell Abstimmungen mit den Partnern.
2: Die ist abgestimmt. Die wird in diesen Tagen auch final abgestimmt mit der Europäischen Union, mit den NATO-Partnern. Es wird eine Reaktion aus Deutschland sein, aber die Partner in der Europäischen Union und in der NATO werden davon nicht überrascht.
1: Kanzler Merz, eine mit Sprengstoff präparierte Drohne war Anfang August im Sicherheitsbereich des Flughafens zwischen ukrainischen Frachtmaschinen entdeckt worden. Das US-Militär hat Medienberichten zufolge erstmals seit Ende Juli wieder Ziele im Iran angegriffen. Es nahm dabei zwei Raketenwerfer auf der Insel Larak ins Visier, wie unter anderem die Sender Fox News und CBS berichten. Sie sollten daran gehindert werden, neue Seeminen in der Straße von Hormuz zu legen, hieß es. Die iranischen Revolutionsgarden drohten umgehend mit Vergeltung. Die Schweiz wird von einer Bluttat erschüttert. Bei einem Rave in Aarau fielen vergangene Nacht Schüsse. Eine junge Frau starb und 5 Menschen wurden zum Teil schwer verletzt. Die Fahndung laufe auf Hochtouren, teilte die Polizei mit.
3: Die Ermittler tappen noch im Dunkeln. Sie wissen noch nicht, wer hinter der Tat steckt und was das Motiv sein könnte. Einen Anschlag halten sie für eher wenig wahrscheinlich. Die Veranstaltung war schon vorbei und nur noch wenige Besucher waren auf dem Gelände, als die Schüsse fielen. Eine 22 Jahre alte Frau wurde tödlich getroffen. Sie soll vor Ort verblutet sein. 4 Männer und eine Frau wurden teils schwer verletzt. Die Fahndung gilt auch für den deutschen Raum. Die Fahrt von Aarau an die deutsche Grenze dauert nur etwa 45 Minuten. Aus Wien, Matthias Röder.
1: In der Fußball-Bundesliga hat der FC Schalke 04 ein bitteres Comeback erlebt. Der Aufsteiger verlor zum Saisonstart beim FC Augsburg mit 0:3. Außerdem gewann der SC Freiburg gegen Werder Bremen mit 4:1. Und die deutschen Hockeyherren sind zum 4. Mal Weltmeister. Im Finale in Belgien setzte sich das Team mit 1:0 gegen Spanien durch.
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4: Hallo auf die Straßen. Aktuell liegen uns keine Meldungen vor. Ihr habt freie Fahrt. In 30 Minuten gibt es hier das nächste Update. Kommt gut und sicher an euer Ziel. Gute Fahrt.
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4: In Joldelund sind es aktuell 13 Grad, in Schaflund haben wir 14 und in Tarp messen wir 15 Grad. In der Nacht sinkt das Thermometer auf 14 Grad. Morgen wird es expect a day of partly cloudy with rain. Bei anfangs 14 Grad, im Laufe des Tages steigt das Thermometer auf bis zu 19 Grad an.

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1: Ich bin Thomas Brockt. Wie sieht die angekündigte Reaktion auf den versuchten Sprengstoffanschlag am Flughafen Leipzig-Halle aus? Die Bundesregierung will darauf bald eine Antwort geben. Das bestätigte Kanzler Merz am Abend nochmal in der ARD. Demnach laufen dazu aktuell Abstimmungen mit den Partnern.
2: Die ist abgestimmt, die wird in diesen Tagen auch final abgestimmt mit der Europäischen Union, mit den NATO-Partnern. Es wird eine Reaktion aus Deutschland sein, aber die Partner in der Europäischen Union und in der NATO werden davon nicht überrascht.
1: Kanzler Merz, eine mit Sprengstoff präparierte Drohne war Anfang August im Sicherheitsbereich des Flughafens zwischen ukrainischen Frachtmaschinen entdeckt worden. Das US-Militär hat Medienberichten zufolge erstmals seit Ende Juli wieder Ziele im Iran angegriffen. Es nahm dabei zwei Raketenwerfer auf der Insel Larak ins Visier, wie unter anderem die Sender Fox News und CBS berichten. Sie sollten daran gehindert werden, neue Seeminen in der Straße von Hormuz zu legen, hieß es. Die iranischen Revolutionsgarden drohten umgehend mit Vergeltung. Die Schweiz wird von einer Bluttat erschüttert. Bei einem Rave in Aarau fielen vergangene Nacht Schüsse. Eine junge Frau starb und 5 Menschen wurden zum Teil schwer verletzt. Die Fahndung laufe auf Hochtouren, teilte die Polizei mit.
3: Die Ermittler tappen noch im Dunkeln. Sie wissen noch nicht, wer hinter der Tat steckt und was das Motiv sein könnte. Einen Anschlag halten sie für eher wenig wahrscheinlich. Die Veranstaltung war schon vorbei und nur noch wenige Besucher waren auf dem Gelände, als die Schüsse fielen. Eine 22 Jahre alte Frau wurde tödlich getroffen. Sie soll vor Ort verblutet sein. 4 Männer und eine Frau wurden teils schwer verletzt. Die Fahndung gilt auch für den deutschen Raum. Die Fahrt von Aarau an die deutsche Grenze dauert nur etwa 45 Minuten. Aus Wien, Matthias Röder.
1: In der Fußball-Bundesliga hat der FC Schalke 04 ein bitteres Comeback erlebt. Der Aufsteiger verlor zum Saisonstart beim FC Augsburg mit 0:3. Außerdem gewann der SC Freiburg gegen Werder Bremen mit 4:1. Und die deutschen Hockeyherren sind zum 4. Mal Weltmeister. Im Finale in Belgien setzte sich das Team mit 1:0 gegen Spanien durch.
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4: Hallo auf die Straßen. Aktuell liegen uns keine Meldungen vor. Ihr habt freie Fahrt. In 30 Minuten gibt es hier das nächste Update. Kommt gut und sicher an euer Ziel. Gute Fahrt.
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4: Bei euch in Leck sind es aktuell 14 Grad. In Klicksbühl messen wir 14 und Walsbühl meldet 13 Grad. In der Nacht sinkt das Thermometer auf 14 Grad. Morgen wird es expect a day of partly cloudy with rain. Bei anfangs 14 Grad. Im Laufe des Tages steigt das Thermometer auf bis zu 19 Grad an.

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1: Ich bin Thomas Brockt. Wer ist für den versuchten Anschlag mit einer Sprengstoffdrohne verantwortlich, die Anfang August auf dem Flughafen Leipzig-Halle in der Nähe ukrainischer Frachtmaschinen entdeckt wurde? Schon bald will die Bundesregierung dazu Angaben machen. Die Ermittlungen stünden kurz vor dem Abschluss, sagte Kanzler Merz im ARD-Sommerinterview.
2: Die Bundesregierung stimmt ihre angekündigte Reaktion auf den versuchten Sprengstoffanschlag demnach aktuell mit europäischen Partnern und innerhalb der NATO ab. Es werde eine Reaktion aus Deutschland sein, aber die Partner würden davon nicht überrascht werden. Auf die Frage, ob Deutschland überhaupt angemessen reagieren könnte, sollte sich eine Urheberschaft Russlands herausstellen, antwortete der Kanzler. Warten wir mal ab, was angemessen reagieren heißt. Aus Regierungskreisen ist zu hören, in einem so gravierenden Fall sei es mit der Ausweisung von einem oder zwei Diplomaten nicht getan. Dirk Zeitler, Nachrichtenredaktion.
1: Das US-Militär hat Medienberichten zufolge erstmals seit Ende Juli wieder Ziele im Iran angegriffen. Es nahm dabei zwei Raketenwerfer auf der Insel Larak ins Visier, wie unter anderem die Sender Fox News und CBS berichten. Sie sollten daran gehindert werden, neue Seeminen in der Straße von Hormuz zu legen, hieß es. Die iranischen Revolutionsgarden drohten mit Vergeltung und griffen bereits US-Stützpunkte in Jordanien an. Nach dem Fährunglück vor Nordzypern mit mindestens 8 Toten sind der Kapitän und 7 Crewmitglieder festgenommen worden. Die Rettungsarbeiten dauern an, nach zahlreichen Menschen wird noch gesucht. Die Fähre war kurz nach dem Auslaufen gekentert, nachdem Wasser eingedrungen war.
3: Plötzlich hat sich das Schiff zur Seite geneigt. Menschen sprangen panisch auf und suchten nach Rettungswesten. Einige versuchten, Scheiben einzuschlagen, um aus dem sinkenden Schiff herauszukommen. An Bord herrschte Chaos, berichtet ein Überlebender. Warum Wasser in das Schiff eindringen konnte, ist bislang unklar. Die Hoffnung, weitere Überlebende zu finden, schwindet. Aus Athen, Takis Zafos.
1: In der Fußball-Bundesliga hat der FC Schalke 04 ein bitteres Comeback erlebt. Der Aufsteiger verlor zum Saisonstart beim FC Augsburg mit 0:3. Zuvor hatte der SC Freiburg gegen Werder Bremen mit 4:1 gewonnen.
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4: Hallo auf die Straßen. Aktuell liegen uns keine Meldungen vor. Ihr habt freie Fahrt. In 30 Minuten gibt es hier das nächste Update. Kommt gut und sicher an euer Ziel. Gute Fahrt.
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4: Bei euch in Bordelum sind es aktuell 15 Grad. In Sörup messen wir 16 und Großenwiehr meldet 15 Grad. In der Nacht sinkt das Thermometer auf 14 Grad. Morgen wird es expect a day of partly cloudy with rain bei anfangs 14 Grad. Im Laufe des Tages steigt das Thermometer auf bis zu 19 Grad an.

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1: Ich bin Thomas Brockt. Wer ist für den versuchten Anschlag mit einer Sprengstoffdrohne verantwortlich, die Anfang August auf dem Flughafen Leipzig-Halle in der Nähe ukrainischer Frachtmaschinen entdeckt wurde? Schon bald will die Bundesregierung dazu Angaben machen. Die Ermittlungen stünden kurz vor dem Abschluss, sagte Kanzler Merz im ARD-Sommerinterview.
2: Die Bundesregierung stimmt ihre angekündigte Reaktion auf den versuchten Sprengstoffanschlag demnach aktuell mit europäischen Partnern und innerhalb der NATO ab. Es werde eine Reaktion aus Deutschland sein, aber die Partner würden davon nicht überrascht werden. Auf die Frage, ob Deutschland überhaupt angemessen reagieren könnte, sollte sich eine Urheberschaft Russlands herausstellen, antwortete der Kanzler. Warten wir mal ab, was angemessen reagieren heißt. Aus Regierungskreisen ist zu hören, in einem so gravierenden Fall sei es mit der Ausweisung von einem oder zwei Diplomaten nicht getan. Dirk Zeitler, Nachrichtenredaktion.
1: Das US-Militär hat Medienberichten zufolge erstmals seit Ende Juli wieder Ziele im Iran angegriffen. Es nahm dabei zwei Raketenwerfer auf der Insel Larak ins Visier, wie unter anderem die Sender Fox News und CBS berichten. Sie sollten daran gehindert werden, neue Seeminen in der Straße von Hormuz zu legen, hieß es. Die iranischen Revolutionsgarden drohten mit Vergeltung und griffen bereits US-Stützpunkte in Jordanien an. Nach dem Fährunglück vor Nordzypern mit mindestens 8 Toten sind der Kapitän und 7 Crewmitglieder festgenommen worden. Die Rettungsarbeiten dauern an, nach zahlreichen Menschen wird noch gesucht. Die Fähre war kurz nach dem Auslaufen gekentert, nachdem Wasser eingedrungen war.
3: Plötzlich hat sich das Schiff zur Seite geneigt. Menschen sprangen panisch auf und suchten nach Rettungswesten. Einige versuchten, Scheiben einzuschlagen, um aus dem sinkenden Schiff herauszukommen. An Bord herrschte Chaos, berichtet ein Überlebender. Warum Wasser in das Schiff eindringen konnte, ist bislang unklar. Die Hoffnung, weitere Überlebende zu finden, schwindet. Aus Athen, Takis Safos.
1: In der Fußball-Bundesliga hat der FC Schalke 04 ein bitteres Comeback erlebt. Der Aufsteiger verlor zum Saisonstart beim FC Augsburg mit 0:3. Zuvor hatte der SC Freiburg gegen Werder Bremen mit 4:1 gewonnen.
4: Und jetzt für euch das Update aus dem Norden mit Talia Nürnberger. In Neumünster hat es einen Großeinsatz gegeben. Polizei, Zoll und Stadt haben gemeinsam ein Gewerbeobjekt kontrolliert. Laut der Polizei seien dabei unter anderem Arbeitsverhältnisse und mögliche Verstöße überprüft worden. Es gab Proteste und mehrere Strafanzeigen rund um einen AfD-Kreisparteitag in Heide. Dabei sei es vereinzelt zu Störungen gekommen. In Eckstedt hat ein Bundespolizist eine betrunkene Autofahrerin gestoppt. Laut der Polizei sei die Frau mit rund 2 Promille in Schlangenlinien unterwegs gewesen und mehrfach in den Gegenverkehr geraten.
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5: Hallo auf die Straßen, aktuell liegen uns keine Meldungen vor, ihr habt freie Fahrt. In 30 Minuten gibt es hier das nächste Update. Kommt gut und sicher an euer Ziel. Gute Fahrt.
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5: In Bordelum sind es aktuell 16 Grad, in Großenwiehr haben wir 16 und in Waldsbüll messen wir 16 Grad. Heute erwartet expect a day of partly cloudy with rain. Das Ganze bei maximal 18 Grad.

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1: Matthalian Mannberger. In Hamburg sind am Samstag tausende Menschen bei einem Demo-Rave durch die Stadt gezogen. Nach Angaben der Veranstalter hätten sich rund 9.500 Menschen an der Demonstration beteiligt. Mit 14 Wagen und lauter Musik führte die Strecke durch die Stadtteile Altona und St. Pauli. Zu der Veranstaltung hatte das Bündnis Reclaim Hamburg gemeinsam mit mehr als 45 weiteren Gruppen aufgerufen. Unter dem Motto "Alles Gute kommt von unten" demonstrierten die Teilnehmer gegen Rechtsextremismus und für mehr Solidarität in der Gesellschaft. Der Demo-Rave fand bereits zum vierten Mal seit 2023 statt. Während des Umzugs waren mehrere Straßen in Hamburg zeitweise gesperrt. In Neumünster hat ein größerer Einsatz von Polizei, Zoll und Stadt für Aufsehen gesorgt. Laut der Polizei sei gezielt ein Gewerbeobjekt in der Innenstadt kontrolliert worden. Unter anderem hätten die Behörden die Arbeitsverhältnisse der Beschäftigten und mögliche Verstöße gegen Vorschriften überprüft. In Heide haben rund 100 Menschen gegen einen AfD-Kreisparteitag demonstriert. Laut den Beamten seien die Proteste größtenteils friedlich verlaufen. Vereinzelt habe es Störungen gegeben. Insgesamt wurden 3 Strafanzeigen aufgenommen, unter anderem wegen des Verdachts auf Landfriedensbruch und eines Angriffs auf Polizeibeamte. In Eckstedt hat ein Bundespolizist eine stark betrunkene Autofahrerin gestoppt. Laut der Polizei sei die 46-Jährige in Schlangenlinien gefahren und mehrfach in den Gegenverkehr geraten. Ein Alkoholtest habe rund 2 Promille ergeben. Den Schlüssel musste sie abgeben.
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2: Hallo auf die Straßen. Aktuell liegen uns keine Meldungen vor. Ihr habt freie Fahrt. In 30 Minuten gibt es hier das nächste Update. Kommt gut und sicher an euer Ziel. Gute Fahrt.
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2: In Leck sind es aktuell 15 Grad. In Bodilum haben wir 17 und in Sörup messen wir 15 Grad. Heute erwartet expect a day of partly cloudy with rain. Das Ganze bei maximal 18 Grad.

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1: Ich bin Thomas Brockt. Das US-Militär hat Medienberichten zufolge erstmals seit Ende Juli wieder Angriffe im Iran geflogen. Ziel seien zwei iranische Raketenwerfer auf der Insel Larak gewesen, berichten etwa die Sender Fox News und CBS News unter Berufung auf einen US-Beamten.
2: Seit Wochen herrschte Ruhe zwischen den Kriegsparteien USA und Iran, allerdings gab es auch keinerlei Verhandlungsfortschritte. Jetzt startete das US-Militär wieder Angriffe, vor allem um zu verhindern, dass der Iran weitere Seeminen in der Straße von Hormuz verteilt. Präsident Trump behauptet, der Handelsweg sei von allen Minen geräumt und er hat gedroht, alle Schiffe zu zerstören, die in der Meerenge Seeminen legen. Trump beteuert auch, dass der Iran bezwungen und die Straße von Hormuz offen sei, allerdings liegt der Schiffsverkehr dort weiterhin ziemlich breit. Aus den USA, Tina Eck.
1: Wie sieht die angekündigte Reaktion auf den versuchten Sprengstoffanschlag am Flughafen Leipzig-Halle aus? Die Bundesregierung will darauf bald eine Antwort geben, das bestätigte Kanzler Merz nochmal in der ARD. Demnach laufen dazu aktuell Abstimmungen mit den Partnern.
3: Die ist abgestimmt, die wird in diesen Tagen auch final abgestimmt mit der Europäischen Union, mit den NATO-Partnern. Es wird eine Reaktion aus Deutschland sein, aber die Partner in der Europäischen Union und in der NATO werden davon nicht überrascht.
1: Bundeskanzler Merz. Eine mit Sprengstoff präparierte Drohne war Anfang August im Sicherheitsbereich des Flughafens zwischen ukrainischen Frachtmaschinen entdeckt worden. Unter den durch Schüsse bei einem Techno-Festival in der Schweiz verletzten Opfern ist auch eine deutsche Frau. Das teilte die Aargauer Kantonspolizei mit. Bei den anderen vier Verletzten handele es sich um Schweizer Männer. Durch die Schüsse war gestern früh eine 22-jährige Italienerin getötet worden. Der oder die Täter sind weiter auf der Flucht. Es läuft eine Großfahndung. Das Motiv für die Tat ist noch unklar. Die Polizei geht davon aus, dass es sich entweder um einen Terrorakt, einen Amoklauf oder eine Abrechnung im kriminellen Milieu handelt. In der Fußball-Bundesliga hat der FC Schalke 04 ein bitteres Comeback erlebt. Der Aufsteiger verlor zum Saisonstart beim FC Augsburg mit 0:3. Außerdem gewann der SC Freiburg gegen Werder Bremen mit 4:1.
4: Und jetzt für euch das Update aus dem Norden mit Talia Nürnberger. In Neumünster hat es einen Großeinsatz gegeben. Polizei, Zoll und Stadt haben gemeinsam ein Gewerbeobjekt kontrolliert. Laut der Polizei seien dabei unter anderem Arbeitsverhältnisse und mögliche Verstöße überprüft worden. Es gab Proteste und mehrere Strafanzeigen rund um einen AfD-Kreisparteitag in Heide. Dabei sei es vereinzelt zu Störungen gekommen. In Eckstedt hat ein Bundespolizist eine betrunkene Autofahrerin gestoppt. Laut der Polizei sei die Frau mit rund 2 Promille in Schlangenlinien unterwegs gewesen und mehrfach in den Gegenverkehr geraten.
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5: A24 Schwerin Richtung Hamburg, zwischen Anschlussstelle Schwarzenbeck-Grande und Anschlussstelle Witzhave. 1 Kilometer Stau, mindestens 6 Minuten Zeitverlust. A24 Hamburg Richtung Schwerin, zwischen Anschlussstelle Witzhave und Anschlussstelle Schwarzenbeck-Grande. Dichter Verkehr, mindestens 1 Minute Zeitverlust. A25 Geesthacht Richtung Hamburg, zwischen Anschlussstelle Hamburg-Neu-Allermöhe West und Dreieck Hamburg-Südost. Dichter Verkehr, mindestens 4 Minuten Zeitverlust. Gute Fahrt.
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5: In Großenwiehr haben wir aktuell 16 Grad, in Flensburg sind es 15 und Sörup meldet 15 Grad. Heute erwartet Expect a Day of Partly Cloudy with Rain. Das Ganze bei maximal 18 Grad.
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6: Hey ho und wunderschönen guten Morgen. Neue Woche, Montag, 31. August. Und das ist doch wirklich mal eine richtig krasse Meldung. Nach dem Tod von Dolly Parton fordern jetzt gerade Zehntausende Fans, den Flughafen in Nashville nach der Country-Legende zu benennen. Es gibt schon über 50.000 Unterschriften für die Kampagne. Ziel der Forderung ist es, den Nashville International Airport, also in Dolly Parton International Airport, umzubenennen. Ein Politiker will jetzt auch einen entsprechenden Gesetzesentwurf dafür einbringen. Also, ich finde, wäre eine ganz, ganz tolle Sache, würde Dolly Parton auf jeden Fall ordentlich würdigen. Und wo würde es auch besser hinpassen als eben genau nach Nashville?

0: Wunderschönen Montag euch allen. Ich freue mich heute über wundervolle Gäste hier im neuen Country Morgen. Und zwar über die Chrissy und die Niki vom Girls Gone Country Podcast. Mädels, verratet uns doch vielleicht direkt mal, worum geht es genau eigentlich bei eurem Podcast? Lasst mich raten, wahrscheinlich um Country, ne?
1: Ja, ich weiß, es kommt ein bisschen überraschend, aber es geht tatsächlich um Country Musik, genau. Und den ganzen Lifestyle und die Community.
0: Naja, ich würde sagen, es gibt ja auch genügend Country-Themen zu besprechen, oder?
1: Auf jeden Fall. Wir sind recht aktiv, würde ich sagen. Wir waren ja auch im Juni in Nashville zum Beispiel beim CMA-Fest. Ja, und versuchen gerade so im Moment unser bestes Country-Leben zu leben, nachdem wir schon irgendwie unser ganzes Leben diese Musik hören und lieben. Und ja, freuen uns natürlich, dass es jetzt in Europa auch immer größer wird. Und das war eigentlich auch unsere Motivation, diesen Podcast zu starten. Letztes Jahr in Berlin beim C2C haben wir gesagt, jetzt oder nie.
0: Noch ein Grund mehr, warum also das Country-to-Country-Festival so fantastisch ist. Schön, dass ihr mit dabei seid. Niki und Chrissy vom Girls Gone Country Podcast. Heute den gesamten Morgen hier bei uns am Start im neuen Country-Morgen auf The Wolf.

0: Guten Morgen, wunderschönen Montag euch allen, ihr habt den neuen Country Morgen auf Wirbelf und wir gucken jetzt gemeinsam nochmal zurück aufs Wochenende, war ja auch dort einiges los, zum Beispiel eine neue Ausgabe der deutschen Country Charts, unsere The Wolf Hot 20 und das hier, das waren in der letzten Woche die Top Songs.
1: Platz

Morgan Wallen schafft es also bei den deutschen Country Charts. Unseren The Wolf Hot 20 auf die 1 ist aber auch ein richtig, richtig guter Song.

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1: Matthalian Mannberger. In Hamburg sind am Samstag tausende Menschen bei einem Demo-Rave durch die Stadt gezogen. Nach Angaben der Veranstalter hätten sich rund 9500 Menschen an der Demonstration beteiligt. Mit 14 Wagen und lauter Musik führte die Strecke durch die Stadtteile Altona und St. Pauli. Zu der Veranstaltung hatte das Bündnis Reclaim Hamburg gemeinsam mit mehr als 45 weiteren Gruppen aufgerufen. Unter dem Motto "Alles Gute kommt von unten" demonstrierten die Teilnehmer gegen Rechtsextremismus und für mehr Solidarität in der Gesellschaft. Der Demo-Rave fand bereits zum vierten Mal seit 2023 statt. Während des Umzugs waren mehrere Straßen in Hamburg zeitweise gesperrt. In Neumünster hat ein größerer Einsatz von Polizei, Zoll und Stadt für Aufsehen gesorgt. Laut der Polizei sei gezielt ein Gewerbeobjekt in der Innenstadt kontrolliert worden. Unter anderem hätten die Behörden die Arbeitsverhältnisse der Beschäftigten und mögliche Verstöße gegen Vorschriften überprüft. In Heide haben rund 100 Menschen gegen einen AfD-Kreisparteitag demonstriert. Laut den Beamten seien die Proteste größtenteils friedlich verlaufen. Vereinzelt habe es Störungen gegeben. Insgesamt wurden 3 Strafanzeigen aufgenommen, unter anderem wegen des Verdachts auf Landfriedensbruch und eines Angriffs auf Polizeibeamte. In Eckstedt hat ein Bundespolizist eine stark betrunkene Autofahrerin gestoppt. Laut der Polizei sei die 46-Jährige in Schlangenlinien gefahren und mehrfach in den Gegenverkehr geraten. Ein Alkoholtest habe rund 2 Promille ergeben. Den Schlüssel musste sie abgeben.
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2: Auf der A24 Richtung Hamburg gibt es zwischen Schwarzenberg-Grande und Witzhave 3 Kilometer Stau. Gute Fahrt.
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2: In Leck und Großenwiehe zeigt das Thermometer aktuell 16 Grad. In Joldelund ist es mit 17 Grad etwas wärmer. Heute erwartet euch ein unbeständiger Tag mit Wolken und Regen. Das Ganze bei maximal 18 Grad.
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3: Hey ho und wunderschönen guten Morgen. Neue Woche, Montag, 31. August. Gleich die wunderbare Dolly Parton für euch. Walking on Sunshine. Auch so welche Sommersongs konnte sie singen wie keine andere. Rest in Peace, Dolly, wir werden dich nie vergessen. Und davor gibt's noch Tucker Wetmore jetzt hier mit Break First. Schön, dass ihr mit dabei seid hier auf The Wolf.

0: Wir haben heute wirklich fantastische Gäste bei uns im neuen Country Morgen auf The Wolf, nämlich die Mädels vom Girls Gun Country Podcast, Niki und Chrissy. Schönen guten Morgen, schön, dass ihr mit dabei seid. Lasst uns vielleicht nochmal auf eure Anfänge gucken. Wie kam es eigentlich dazu, dass ihr diesen Podcast gestartet habt?
1: Eigentlich haben Chrissy und Niki, wir stehen ja seit Jahren schon auf Country Musik und haben da immer drüber gesprochen, dass wir halt irgendwie sowas starten wollen, aber da war irgendwie so von unserem eigenen Gefühl her der Zeitpunkt immer noch nicht so da, ne? Ihr wisst selber, wie das ist. Country war immer so eine kleine Nische und nie so mega Fame in Deutschland. Das ist halt eben, ich bin viel in Amerika unterwegs und da gehört es halt einfach zum Alltag dazu und das fehlte hier. Und für uns war das wirklich so, als wir dann da beim C2C waren im letzten Jahr. Wir haben uns beide angeguckt, wir waren angekommen, ich glaube so nach 10 Minuten, und wir haben uns angeguckt und wussten, jetzt fangen wir an. Das war irgendwie so ein ganz komischer Moment, weil das war einfach so ein Gefühl, so ein Bauchgefühl, wie das so manchmal ist, ne?
0: Ja, aber auch das passt ja irgendwie so zum Country, ne? Auch da finde ich, ist einfach immer so ganz, ganz viel Bauchgefühl mit dabei. Habt ihr eigentlich durch den Country zueinander gefunden oder habt ihr zusammen den Country entdeckt? Wie rum war's?
2: Ich würde sagen, wir sind von klein auf total amerikanisiert, ne? So kann man das halt auch dann sagen, ne? Weil wir sind halt auch, unsere Eltern haben die Eagles gehört oder Fleetwood Mac und sowas halt alles. Und da schließt sich dann ja halt auch immer der Kreis. So, ich war viele Jahre im Football unterwegs, im Marketing und so weiter. Und man hat halt immer diese amerikanische Komponente gehabt. Und da gehört dann Country-Musik halt auch dazu. Na, wir waren beide Niki-Fans in unserer Jugend, falls du die noch kennst, so bayerisches Cowgirl und so. Und das zieht sich dann halt immer wie so ein roter Faden durchs ganze Leben, dieses Country-Ding.
0: Niki und Chrissy vom Girls Gun Country Podcast heute bei uns zu Gast im neuen Country Morgen auf The Wolf. Wir wollen euch natürlich gleich wieder hören. Und solange gibt's guten Country.

0: 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Ab sofort jeden Tag hier bei uns auf The Wolf. Lori's Song of the Day, die sympathische Country-Influencerin, die bringt uns ihre liebsten Country-Hits näher. 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
1: Hallo ihr Lieben, es ist wieder Zeit für meinen The Wolf Song of the Day. Und heute habe ich einen Song für euch dabei, den ich wirklich immer dann höre, wenn ich mal wieder so einen kleinen Motivationskick brauche. Denn wenn wir mal ganz ehrlich sind, glaube ich, haben wir alle immer mal wieder den ein oder anderen Tag, an dem nicht alles so läuft, wie wir es wollten, wie man sich vorgestellt hat. Und man sich dann einfach fragt, warum mache ich das Ganze überhaupt? Und genau darum geht's für mich in The Fall von Cody Johnson. Der Song erinnert einen einfach daran, dass zum Leben eben nicht nur die ganzen guten Momente gehören, sondern auch die Fehler, die Rückschläge, ja, und auch das Hinfallen. Cody selbst hat über den Song gesagt, dass ihm beim Aufnehmen gar nicht bewusst war, wie motivierend die Message eigentlich ist und er es dann danach erst durch die Reaktion der Fans mitbekommen hat. Und manchmal braucht man vielleicht auch diesen kleinen Reminder, the ride is worth the fall, also der Ritt war es wert, auch wenn man vielleicht gestürzt ist. Deshalb ist Cody Johnson mit The Fall heute mein The Wolf Song of the Day.
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1: Ich bin Tine Klimach. Knapp eine Woche vor der mit Spannung erwarteten Landtagswahl in Sachsen-Anhalt absolviert Bundeskanzler Friedrich Merz dort seinen ersten Wahlkampftermin. In Quedlinburg im Harz wird er heute von Ministerpräsident Sven Schulze durch den Schlossgarten geführt und äußert sich dann gemeinsam mit dem CDU-Spitzenkandidaten vor Kameras.
2: Schulze grenzt sich von der Bundes-CDU ab und macht sogar gegen sie Wahlkampf. Im Sommer stellte er sich gemeinsam mit den anderen beiden ostdeutschen CDU-Ministerpräsidenten gegen ein Kernelement des schwarz-roten Rentenreformkonzepts, die abschlagsfreie Rente nach 45 Beitragsjahren. Eine Präsidiumsklausur der Bundes-CDU in Magdeburg wurde auf Wunsch Schulzes wieder abgesagt. Das Motto: maximale Distanz zur Bundes-CDU und ihrem Vorsitzenden. Aus Berlin, Dirk Zeitler.
1: Das US-Militär hat wieder Ziele im Iran angegriffen. Es nahm dabei zwei Raketenwerfer auf der Insel Larak ins Visier, wie mehrere US-Medien unter Berufung auf einen US-Beamten berichteten. Sie sollten daran gehindert werden, neue Seeminen in der Straße von Hormuz zu legen, hieß es. Die iranischen Revolutionsgarden drohten umgehend mit Vergeltung. Nach eigenen Angaben gab es auch bereits Angriffe auf zwei Stützpunkte des US-Militärs in Jordanien. Bei dem schweren Fährunglück vor der Insel Zypern sind mindestens 8 Menschen ums Leben gekommen. Die Expressfähre war gestern kurz nach dem Auslaufen gekentert. Gerettete Passagiere erheben Behördenangaben zufolge schwere Anschuldigungen gegen die Besatzung des später gesunkenen Katamarans.
3: Plötzlich hat sich das Schiff zur Seite geneigt. Menschen sprangen panisch auf und suchten nach Rettungswesten. Einige versuchten, Scheiben einzuschlagen, um aus dem sinkenden Schiff herauszukommen. An Bord herrschte Chaos, berichtet ein Überlebender. Warum Wasser in das Schiff eindringen konnte, ist bislang unklar. Die Hoffnung, weitere Überlebende zu finden, schwindet. Das Schiff ist nämlich an einer Stelle gesunken, an der das Meer rund 500 Meter tief ist. Aus Athen, Takis Zafos.
1: Zum Sport. In der Fußball-Bundesliga hat der FC Schalke 04 ein bitteres Comeback erlebt. Der Aufsteiger verlor zum Saisonstart beim FC Augsburg mit 0:3. Außerdem gewann der SC Freiburg gegen Werder Bremen mit 4:1.
4: Und jetzt für euch das Update aus dem Norden mit Talia Nürnberger. In Neumünster hat es einen Großeinsatz gegeben. Polizei, Zoll und Stadt haben gemeinsam ein Gewerbeobjekt kontrolliert. Laut der Polizei seien dabei unter anderem Arbeitsverhältnisse und mögliche Verstöße überprüft worden. Es gab Proteste und mehrere Strafanzeigen rund um einen AfD-Kreisparteitag in Heide. Dabei sei es vereinzelt zu Störungen gekommen. In Eckstedt hat ein Bundespolizist eine betrunkene Autofahrerin gestoppt. Laut der Polizei sei die Frau mit rund 2 Promille in Schlangenlinien unterwegs gewesen und mehrfach in den Gegenverkehr geraten.
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5: Auf der A7 Richtung Flensburg gibt es zwischen Hamburg-Heimfeld und Hamburg-Othmarschen 5 Kilometer Stau. Auf der A24 Richtung Hamburg steht ihr zwischen Schwarzenbeck-Grande und Witzhave auf 3 Kilometern. Gute Fahrt.
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5: In Ellund haben wir aktuell 16 Grad. Genauso in Klangsbüll. Auch Joldelund meldet 16 Grad. Heute erwartet euch ein unbeständiger Tag mit Wolken und Regen. Das Ganze bei maximal 18 Grad.
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6: Hey ho und wunderschönen guten Morgen. Wir starten gemeinsam diese neue Woche. Montag, 31. August, kurz nach 7. Heute bei uns im Studio zu Gast der super sympathische Country Girls, nämlich die Mädels vom Girls Gone Country Podcast. Da wollen wir gleich mal drüber sprechen, wieso eigentlich die deutsche Country-Szene jetzt gerade immer wieder am Wachsen und Wachsen und Wachsen ist. Hören wir direkt rein nach den Killers Ruby Don't Take Your Love to Town und Brittany Kellogg She's Come a Long Way.

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1: Wir starten die neue Woche hier auf The Wolf gemeinsam mit den Mädels vom Girls Gone Country Podcast mit Niki und Chrissy. Schön, dass ihr mit dabei seid. Ihr habt ja vorhin auch schon einmal erzählt, ihr nehmt es auch komplett so wahr, dass die deutsche Country-Szene einfach immer und immer größer wird. Warum glaubt ihr, ist das eigentlich so?
2: Die Modeindustrie tut ganz viel, ne? Also aktuell, du siehst überall, wo du hingehst, zu jedem Volksfest, die Mädels laufen in Cowboy-Boots rum, die ziehen diese Röcke an und man sieht Flanellhemden und die Jungs tragen mal einen Hut. Wir merken es bei den Konzerten selber. Es ist jetzt nicht mehr so, wie es vielleicht in Deutschland mal war, peinlich. Es wird so langsam so ein bisschen gesellschaftlich, weil viele, das wird dann einfach cool. Die Line-Dance-Szene wächst ungemein, weil man einfach, wenn man alleine ist und es sind viele Leute alleine, die haben vielleicht keinen Partner und können keinen Standardtanz machen. Und dann geht man in so eine Line-Dance-Gruppe und man kann halt einfach tanzen.
1: Stimmt. Eigentlich ganz simpel, wenn man so drüber nachdenkt, ne? Ihr habt ja auch immer wieder ganz viele Interviewgäste, tolle, tolle Country-Stars bei euch im Podcast mit drin, seid auf etlichen Festivals und Konzerten. Hattet ihr eigentlich schon so einen typischen Fangirl-Moment?
2: Also ich hatte den definitiv diesen Sommer. Ich bin ein Riesenfan von Midland. Ja, ich war dann zum Festival in Holland und durfte ein Interview mit Midland machen. Und ja, das hat sich dann kurzfristig gegeben und da war ich schon platt. Und ja, der Fan-Moment war dann eher da. Ich finde Mark, den Sänger, auch ja, ganz attraktiv. Ja, ich kam dann um die Ecke, die Managerin holte mich ab und ja, er hat leider, es waren ja an dem Wochenende 36 Grad, er hat kein T-Shirt getragen. Das heißt, ja, ich durfte dann dieses Interview führen, während er topless neben mir saß und das war schon ein bisschen irritierend.
1: Niki und Chrissy vom Girls Gone Country Podcast heute Morgen auf The Wolf. Schön, dass ihr mit dabei seid und wir machen weiter mit richtig gutem Country.

Kenny Chesney mit Summertime hier im neuen Country Morgen auf The Wolf. Ich bin Settle und wir machen direkt weiter mit richtig guten Country. Jetzt John Fogerty und die Zac Brown Band. Hier ist Bad Moon Rising. Schönen Montag, komm gut in die neue Woche rein.

0: Gemeinsam schauen wir jetzt auf die Top 3 Country Songs aus dem Jahr 1993.
1: Platz 3.
0: George Strait, Easy Come, Easy Go.
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1: Platz 2.
0: John Michael Montgomery, I Love the Way You Love Me.
1: Platz 1.
0: Kaum ein Songname ist als Radiomoderator schwerer auszusprechen. Alan Jackson mit Chattahoochee.

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1: Fabian Mannberger. In Hamburg sind am Samstag tausende Menschen bei einem Demo-Rave durch die Stadt gezogen. Nach Angaben der Veranstalter hätten sich rund 9.500 Menschen an der Demonstration beteiligt. Mit 14 Wagen und lauter Musik führte die Strecke durch die Stadtteile Altona und St. Pauli. Zu der Veranstaltung hatte das Bündnis Reclaim Hamburg gemeinsam mit mehr als 45 weiteren Gruppen aufgerufen. Unter dem Motto "Alles Gute kommt von unten" demonstrierten die Teilnehmer gegen Rechtsextremismus und für mehr Solidarität in der Gesellschaft. Der Demo-Rave fand bereits zum vierten Mal seit 2023 statt. Während des Umzugs waren mehrere Straßen in Hamburg zeitweise gesperrt. In Neumünster hat ein größerer Einsatz von Polizei, Zoll und Stadt für Aufsehen gesorgt. Laut der Polizei sei gezielt ein Gewerbeobjekt in der Innenstadt kontrolliert worden. Unter anderem hätten die Behörden die Arbeitsverhältnisse der Beschäftigten und mögliche Verstöße gegen Vorschriften überprüft. In Heide haben rund 100 Menschen gegen einen AfD-Kreisparteitag demonstriert. Laut den Beamten seien die Proteste größtenteils friedlich verlaufen. Vereinzelt habe es Störungen gegeben. Insgesamt wurden 3 Strafanzeigen aufgenommen, unter anderem wegen des Verdachts auf Landfriedensbruch und eines Angriffs auf Polizeibeamte. In Eckstedt hat ein Bundespolizist eine stark betrunkene Autofahrerin gestoppt. Laut der Polizei sei die 46-Jährige in Schlangenlinien gefahren und mehrfach in den Gegenverkehr geraten. Ein Alkoholtest habe rund 2 Promille ergeben. Den Schlüssel musste sie abgeben.
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2: Auf der A1 Richtung Hamburg gibt es zwischen dem Horster Dreieck und Hamburg-Harburg 4 Kilometer Stau. Ursache ist ein brennendes Fahrzeug auf dem linken Fahrstreifen zwischen dem Maschener Kreuz und Hamburg-Harburg. Auf der A24 Richtung Hamburg staut es sich zwischen Schwarzenbeck-Grande und Witzhave auf 3 Kilometern. Im weiteren Verlauf gibt es zwischen Hamburg-Jenfeld und Hamburg-Horn 1 Kilometer Stau. Wir wünschen euch eine gute Fahrt.
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2: In Schaffelund sind es aktuell 16 Grad, ebenso in Handewitt und auch in Schleswig messen wir 16 Grad. Heute erwartet euch ein unbeständiger Tag mit Wolken und Regen, das Ganze bei maximal 18 Grad.
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3: Hey, und wunderschönen Montag, gemeinsam kommen wir gut rein in diese neue Woche, das so vor allem in dieser halben Stunde mit richtigen Legenden, Dwight Yoakam, Johnny Cash, Juice Newton, Tim McGraw mit der bei oder jetzt zum Start. Cody Johnson, der hat sich ja zuletzt zusammengetan mit seinem guten Kumpel Luke Combs. Daraus kam eben dieser Song hier, Shoot the Bull.

0: Wir haben heute hier auf The Wolf fantastische Gäste, nämlich die Mädels vom Girls Gun Country Podcast, Niki und Chrissy. Wunderschönen Montag euch, schön, dass ihr mit dabei seid. Eine Frage, die ich wirklich hier jeden Interviewgast immer wieder stelle und deswegen auch euch sehr, sehr gerne stellen würde. Was bedeutet eigentlich Country für euch beide?
1: Zu Hause. Für mich zumindest. Das ist ein Ort, wo du einfach so sein kannst, wie du bist, wo keiner, oder es ist, wie gesagt, jeder hat da so seine eigene Erfahrung, aber meine Erfahrung ist halt, du musst dich nicht verstellen. Jeder nimmt dich so, wie du bist. Keiner urteilt darüber, wo du herkommst. Und deswegen zu Hause.
2: Ja, für mich ist das Liebe. Also ich liebe die Outfits, ich liebe die Musik, ich liebe das Ganze drumherum. Das ist einfach so, das gehört zu mir. Ich will das nicht missen, und wenn es mir schlecht geht und ich höre irgendeinen Song, der erdet mich einfach wieder und dann geht es mir wieder gut. Also deswegen werde ich sagen, Liebe, Leidenschaft.
0: Ich glaube, dem ist nichts hinzuzufügen. Niki und Chrissy vom Girls Gun Country Podcast heute hier auf The Wolf.

Rihanna. Seine ganz, ganz neue Nummer zuerst gehört hier im neuen Country Morgen auf The Wolf. Ich bin Zettel. Neue Woche. Schön, dass ihr aber wieder mit dabei seid. Kurz mal durchatmen. Wir kommen ganz entspannt und ruhig rein in diesen Montag. Jetzt mit unserem nächsten Song. Legendär wird's mit Juice Newton. Playing with my Queen of Hearts.

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1: Ich bin Tine Klimach. Knapp eine Woche vor der Landtagswahl in Sachsen-Anhalt absolviert Bundeskanzler Friedrich Merz dort seinen ersten Wahlkampftermin. In Quedlinburg im Harz wird er heute von Ministerpräsident Sven Schulze durch den Schlossgarten geführt und äußert sich dann gemeinsam mit dem CDU-Spitzenkandidaten vor Kameras.
2: Schulze grenzt sich von der Bundes-CDU ab und macht sogar gegen sie Wahlkampf. Im Sommer stellte er sich gemeinsam mit den anderen beiden ostdeutschen CDU-Ministerpräsidenten gegen ein Kernelement des schwarz-roten Rentenreformkonzepts, die abschlagsfreie Rente nach 45 Beitragsjahren. Eine Präsidiumsklausur der Bundes-CDU in Magdeburg wurde auf Wunsch Schulzes wieder abgesagt. Das Motto: maximale Distanz zur Bundes-CDU und ihrem Vorsitzenden. Aus Berlin, Dirk Zeitler.
1: Erstmals seit Ende Juli haben die US-Streitkräfte wieder Ziele im Iran angegriffen. Das für die Region zuständige US-Militärkommando informierte in der Nacht auf der Plattform X über begrenzte gezielte Maßnahmen gegen Minenlegeeinheiten der iranischen Revolutionsgarden. Sie stellten eine unmittelbare Bedrohung in der Straße von Hormuz dar. Der Iran reagierte umgehend mit Vergeltungsangriffen auf zwei Stützpunkte des US-Militärs in Jordanien. Die Raketen wurden laut jordanischen Angaben jedoch abgefangen. Bei dem schweren Fährunfall vor der Insel Zypern sind mindestens 8 Menschen ums Leben gekommen. Die Expressfähre war gestern kurz nach dem Auslaufen gekentert. Gerettete Passagiere erheben Behördenangaben zufolge schwere Anschuldigungen gegen die Besatzung des später gesunkenen Katamarans.
3: Die Rede ist von chaotischen Szenen. Menschen in Rettungswesten klammern sich außen am Schiff fest. Unter Deck schlagen verzweifelte Passagiere die Scheiben ein, um nach draußen zu gelangen. Einige Türen und Fluchtwege waren wohl verschlossen. Und der Kapitän, der eigentlich an vorderster Front helfen sollte, hat sich wohl aus dem Staub gemacht, als klar war, dass die Fähre sinkt. Die Behörden versprechen umfassende Aufklärungen. Die Ermittler hoffen nun vor allem auf die Bergung des Schiffsdatenschreibers der Fähre, die in rund einem halben Kilometer Tiefe auf Grund liegt. Katrin Müller, Nachrichtenredaktion.
1: Zum Sport. In der Bundesliga hat Augsburg am Abend gegen Aufsteiger Schalke mit 3:0 gewonnen. Freiburg besiegte Bremen zuvor mit 4:1. Die deutschen Hockeymänner sind wieder Weltmeister. Im Endspiel in Belgien besiegte das deutsche Team Spanien mit 1:0.
4: Und jetzt für euch das Update aus dem Norden mit Talia Nürnberger. In Neumünster hat es einen Großeinsatz gegeben. Polizei, Zoll und Stadt haben gemeinsam ein Gewerbeobjekt kontrolliert. Laut der Polizei seien dabei unter anderem Arbeitsverhältnisse und mögliche Verstöße überprüft worden. Es gab Proteste und mehrere Strafanzeigen rund um einen AfD-Kreisparteitag in Heide. Dabei sei es vereinzelt zu Störungen gekommen. In Eckstedt hat ein Bundespolizist eine betrunkene Autofahrerin gestoppt. Laut der Polizei sei die Frau mit rund 2 Promille in Schlangenlinien unterwegs gewesen und mehrfach in den Gegenverkehr geraten.
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5: Auf der A1 Richtung Hamburg zwischen Seevetal-Hittfeld und Hamburg-Harburg gibt es 6 Kilometer Stau. Ursache ist ein brennendes Fahrzeug auf dem linken Fahrstreifen zwischen Maschener Kreuz und Hamburg-Harburg. Auf der A23 Richtung Hamburg zwischen Pinneberg-Nord und Halstenberg-Rellingen gibt es 3 Kilometer Stau. Auf der A24 Richtung Hamburg zwischen Schwarzenbeck-Grande und Witzhave gibt es 2 Kilometer Stau. Im weiteren Verlauf zwischen Hamburg-Jenfeld und Hamburg-Horn gibt es ebenfalls 3 Kilometer Stau. Habt eine gute und sichere Fahrt.
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5: In Niebel sind es aktuell 16 Grad, in Großenwiehe ebenfalls 16 und auch Leck meldet 16 Grad. Heute erwartet euch ein wechselhafter Tag mit teils bewölktem Himmel und Regen. Das Ganze bei maximal 18 Grad.
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6: Hey ho und wunderschönen guten Morgen. Neue Woche, Montag, 31. August. Und das ist doch wirklich mal eine richtig krasse Meldung. Nach dem Tod von Dolly Parton fordern jetzt gerade zehntausende Fans, den Flughafen in Nashville nach der Country-Legende zu benennen. Es gibt schon über 50.000 Unterschriften für die Kampagne. Ziel der Forderung ist es, den Nashville International Airport, also in Dolly Parton International Airport, umzubenennen. Ein Politiker will jetzt auch einen entsprechenden Gesetzesentwurf dafür einbringen. Also ich finde, wäre eine ganz, ganz tolle Sache, würde Dolly Parton auf jeden Fall ordentlich würdigen. Und wo würde es auch besser hinpassen als eben genau nach Nashville?

0: Thank you. Thank you, Mr. Kenny.
1: Wunderschönen Montag euch allen. Ich freue mich heute über wundervolle Gäste hier im neuen Country Morgen. Und zwar über die Chrissy und die Nikki vom Girls Gone Country Podcast. Mädels, verratet uns doch vielleicht direkt mal, worum geht es genau eigentlich bei eurem Podcast? Lasst mich raten, wahrscheinlich um Country, ne?
2: Ja, ich weiß, es kommt ein bisschen überraschend, aber es geht tatsächlich um Country Music, genau. Und den ganzen Lifestyle und die Community.
1: Naja, ich würde sagen, es gibt ja auch genügend Country-Themen zu besprechen, oder?
2: Auf jeden Fall. Wir sind recht aktiv, würde ich sagen. Wir waren ja auch im Juni in Nashville zum Beispiel beim CMA-Fest. Ja, und versuchen gerade so im Moment unser bestes Country-Leben zu leben, nachdem wir schon irgendwie unser ganzes Leben diese Musik hören und lieben. Und ja, freuen uns natürlich, dass es jetzt in Europa auch immer größer wird. Und das war eigentlich auch unsere Motivation, diesen Podcast zu starten. Letztes Jahr in Berlin beim C2C haben wir gesagt, jetzt oder nie.
1: Noch ein Grund mehr, warum also das Country-to-Country-Festival so fantastisch ist. Schön, dass ihr mit dabei seid. Nikki und Chrissy vom Girls Gone Country Podcast. Heute den gesamten Morgen hier bei uns am Start im neuen Country-Morgen auf The Wolf.

0: Ganz, ganz neu, ab sofort, jeden Tag hier bei uns auf The Wolf, Lori's Song of the Day, die sympathische Country-Influencerin, die bringt uns ihre liebsten Country-Hits näher und natürlich hat sie auch heute eben einen Song für uns parat.
1: Hallo ihr Lieben, es ist wieder Zeit für meinen The Wolf Song of the Day. Und heute habe ich einen Song für euch dabei, den ich wirklich immer dann höre, wenn ich mal wieder so einen kleinen Motivationskick brauche. Denn wenn wir mal ganz ehrlich sind, glaube ich, haben wir alle immer mal wieder den ein oder anderen Tag, an dem nicht alles so läuft, wie wir es wollten, wie man sich vorgestellt hat. Und man sich dann einfach fragt, warum mache ich das Ganze überhaupt? Und genau darum geht's für mich in The Fall von Cody Johnson. Der Song erinnert einen einfach daran, dass zum Leben eben nicht nur die ganzen guten Momente gehören, sondern auch die Fehler, die Rückschläge, ja, und auch das Hinfallen. Cody selbst hat über den Song gesagt, dass ihm beim Aufnehmen gar nicht bewusst war, wie motivierend die Message eigentlich ist und er das dann danach erst durch die Reaktion der Fans mitbekommen hat. Und manchmal braucht man vielleicht auch diesen kleinen Reminder, the ride is worth the fall, also der Ritt war es wert, auch wenn man vielleicht gestürzt ist. Deshalb ist Cody Johnson mit The Fall heute mein The Wolf Song of the Day.
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0: Und jetzt haben wir für euch die 5 Fakten über Kris Kristofferson, die man selbst im Country-Mecker Nashville nicht kennt. Freedom's just another word
1: for nothing left to lose. Fakt 5.
0: Kris hat mit einem Rhodes-Stipendium für Hochbegabte in Oxford studiert.
1: Fakt 4.
0: Neben seiner Musikkarriere hatte Kristofferson auch Erfolg als Schauspieler. Der Texaner hat in über 70 Filmen mitgespielt.
1: Fakt 3.
0: Zusammen mit Johnny Cash, Willie Nelson und Waylon Jennings hat er die Supergroup The Highwaymen gegründet.
1: Fakt 2.
0: Kris war 6-mal verheiratet und hatte 8 Kinder, die ihm alle sehr am Herzen lagen.
1: Fakt 1.
0: Kris Kristofferson war vor seiner Musikkarriere Hubschrauberpilot bei der Armee.

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2: Maximilian Wannberger. In Hamburg sind am Samstag tausende Menschen bei einem Demo-Rave durch die Stadt gezogen. Nach Angaben der Veranstalter hätten sich rund 9500 Menschen an der Demonstration beteiligt. Mit 14 Wagen und lauter Musik führte die Strecke durch die Stadtteile Altona und St. Pauli. Zu der Veranstaltung hatte das Bündnis Reclaim Hamburg gemeinsam mit mehr als 45 weiteren Gruppen aufgerufen. Unter dem Motto "Alles Gute kommt von unten" demonstrierten die Teilnehmer gegen Rechtsextremismus und für mehr Solidarität in der Gesellschaft. Der Demo-Rave fand bereits zum vierten Mal seit 2023 statt. Während des Umzugs waren mehrere Straßen in Hamburg zeitweise gesperrt. In Neumünster hat ein größerer Einsatz von Polizei, Zoll und Stadt für Aufsehen gesorgt. Laut der Polizei sei gezielt ein Gewerbeobjekt in der Innenstadt kontrolliert worden. Unter anderem hätten die Behörden die Arbeitsverhältnisse der Beschäftigten und mögliche Verstöße gegen Vorschriften überprüft. In Heide haben rund 100 Menschen gegen einen AfD-Kreisparteitag demonstriert. Laut den Beamten seien die Proteste größtenteils friedlich verlaufen. Vereinzelt habe es Störungen gegeben. Insgesamt wurden 3 Strafanzeigen aufgenommen, unter anderem wegen des Verdachts auf Landfriedensbruch und eines Angriffs auf Polizeibeamte. In Eckstedt hat ein Bundespolizist eine stark betrunkene Autofahrerin gestoppt. Laut der Polizei sei die 46-jährige

0: Fahrzeuge in Schlangenlinien gefahren und mehrfach in den Gegenverkehr geraten. Ein Alkoholtest habe rund 2 Promille ergeben. Den Schlüssel musste sie abgeben.
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2: Auf der A23 Richtung Hamburg gibt es zwischen Tornisch und Halstenbeck-Rellingen 4 Kilometer stockenden Verkehr. Auf der A1 Richtung Hamburg gibt es zwischen Horster Dreieck und Hamburg-Stillhorn 3 Kilometer stockenden Verkehr. In der Gegenrichtung rollt es zwischen Stapelfeld und Ahrensburg nur dicht. Gute Fahrt.
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2: Bei euch in Klicksbühl sind es aktuell 16 Grad, in Flensburg ebenfalls 16. Klicksbühl meldet 17 Grad. Heute erwartet euch ein wechselhafter Tag mit teils bewölktem Himmel und Regen. Das Ganze bei maximal 18 Grad.
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3: Hey, und wunderschönen Montag. Lass mal gar nicht lang rumquatschen. Was braucht man so zum Start in die neue Woche? Richtig, richtig gute Musik. Und die gibt's jetzt auch gleich natürlich weiterhin. Bruce Springsteen, Cover Me. Und davor noch der Song des Jahres, Ella Langley. Hier ist Choosing Texas.

Guten Morgen, wunderschönen Montag euch allen. Ihr habt den neuen Country-Morgen auf Wirbelf und wir gucken jetzt gemeinsam nochmal zurück aufs Wochenende, weil ja auch dort einiges los. Zum Beispiel eine neue Ausgabe der deutschen Country-Charts, unsere The Wolf Hot 20. Und das hier, das waren in der letzten Woche die Top-Songs. Platz.

Morgan Wallen schafft es also bei den deutschen Country Charts, unseren The Wolf Hot 20 auf die 1, ist aber auch ein richtig, richtig guter Song.

0: Wir haben heute wirklich fantastische Gäste bei uns im neuen Country Morgen auf The Wolf, nämlich die Mädels vom Girls Gun Country Podcast, Niki und Chrissy. Schönen guten Morgen, schön, dass ihr mit dabei seid. Lasst uns vielleicht nochmal auf eure Anfänge gucken. Wie kam es eigentlich dazu, dass ihr diesen Podcast gestartet habt?
1: Eigentlich haben Chrissy und ich, wir stehen ja seit Jahren schon auf Country-Musik und haben da immer drüber gesprochen, dass wir halt irgendwie sowas starten wollen, aber da war irgendwie so von unserem eigenen Gefühl her der Zeitpunkt immer noch nicht so da, ne? Ihr wisst selber, wie das ist. Country war immer so eine kleine Nische und nie so mega Fame in Deutschland. Es ist halt eben, ich bin viel in Amerika unterwegs und da gehört es halt einfach zum Alltag dazu und das fehlte hier. Und für uns war das wirklich so, als wir dann da beim C2C waren im letzten Jahr, wir haben uns beide angeguckt, wir waren angekommen, ich glaube so nach 10 Minuten, und wir haben uns angeguckt und wussten, jetzt fangen wir an. Das war irgendwie so ein ganz komischer Moment, weil dieses, das war einfach so ein Gefühl, so ein Bauchgefühl, wie das so manchmal ist, ne?
0: Ja, aber auch das passt ja irgendwie so zum Country, ne? Auch da finde ich, ist einfach immer so ganz, ganz viel Bauchgefühl mit dabei. Habt ihr eigentlich durch den Country zueinander gefunden oder habt ihr zusammen den Country entdeckt? Wie rum war's?
2: Ich würde sagen, wir sind von klein auf total amerikanisiert, ne? So kann man das halt auch dann sagen, ne? Weil wir sind halt auch, unsere Eltern haben die Eagles gehört oder Fleetwood Mac und sowas halt alles. Und da schließt sich dann ja halt auch immer der Kreis. So, ich war viele Jahre im Football unterwegs, im Marketing und so weiter. Und man hat halt immer diese amerikanische Komponente gehabt. Und da gehört dann Country-Musik halt auch dazu. Na, wir waren beide Nicki-Fans in unserer Jugend, falls du die noch kennst, so bayerisches Cowgirl und so. Ja, und das zieht sich dann halt immer wie so ein roter Faden durchs ganze Leben, dieses Country-Ding.
0: Nicki und Chrissy vom Girls Gun Country Podcast heute bei uns zu Gast im neuen Country Morgen auf The Wolf. Wir wollen euch natürlich gleich wieder hören. Und solange gibt's guten Country.

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1: Ich bin Tine Klimach. Die Zahl der Todesopfer infolge der Flutkatastrophe in Nepal ist auf über 900 gestiegen. Das teilte der dortige Katastrophenschutz mit. Zusammen mit den offiziell bestätigten Zahlen aus dem Katastrophengebiet in China haben mindestens 919 Menschen ihr Leben verloren. Zudem sprang die Zahl der Vermissten in Nepal deutlich auf über 4200. Insgesamt sind weiter tausende Rettungskräfte im Einsatz, um Opfer zu finden und zu bergen. Erstmals seit Ende Juli haben die US-Streitkräfte wieder Ziele im Iran angegriffen. Das US-Militär informierte in der Nacht über Maßnahmen gegen Minenlegeeinheiten der iranischen Revolutionsgarden. Sie sollten daran gehindert werden, neue Seeminen in der Straße von Hormuz zu legen, hieß es.
2: Seit Wochen herrschte Ruhe zwischen den Kriegsparteien USA und Iran, allerdings gab es auch keinerlei Verhandlungsfortschritte. Jetzt startete das US-Militär wieder Angriffe, vor allem um zu verhindern, dass der Iran weitere Seeminen in der Straße von Hormuz verteilt. Präsident Trump behauptet, der Handelsweg sei von allen Minen geräumt und er hat gedroht, alle Schiffe zu zerstören, die in der Meerenge Seeminen legen. Trump beteuert auch, dass der Iran bezwungen und die Straße von Hormuz offen sei, allerdings liegt der Schiffsverkehr dort weiterhin ziemlich brach. Aus den USA, Tina Eck.
1: Nach einer vorläufigen Auswertung des Deutschen Wetterdienstes ist der diesjährige Sommer einer der wärmsten seit Beginn der flächendeckenden Messungen gewesen. Weitere Details gibt der DWD heute in seiner Sommerbilanz bekannt.
3: Auffällig waren vor allem die Extreme. Die Hitzewelle Ende Juni erreichte in Ausmaß und Folgen Dimensionen, wie sie in Deutschland bislang nicht beobachtet wurden, so der DWD. Die Temperaturen lagen zeitweise deutlich über 40 Grad. Tropische Nächte brachten auch nachts kaum Abkühlung. Der Sommer war zudem sehr trocken, vor allem im Westen und Südwesten Deutschlands. Und das Wetter hatte tödliche Folgen. In diesem Jahr sind in Deutschland nach Schätzung des Robert-Koch-Instituts bis Mitte August etwa 15.800 Menschen durch Hitze gestorben. Dirk Zeitler, Nachrichtenredaktion.
1: Knapp eine Woche vor der Landtagswahl in Sachsen-Anhalt absolviert Bundeskanzler Friedrich Merz dort seinen ersten Wahlkampftermin. In Quedlinburg im Harz nimmt er am Abend an einer Gesprächsrunde mit Kandidaten für den Landtag teil. Er wird von Ministerpräsident Schulz durch den Schlossgarten geführt und äußert sich dann gemeinsam mit dem CDU-Spitzenkandidaten vor Kameras.
4: Und jetzt für euch das Nordupdate mit Sean Eising. Die meisten Gastronomen in Schleswig-Holstein sind mit dem Sommer zufrieden. Laut ARD bewerten rund 66% der Betriebe ihre Saison positiv. In der zweiten DHB-Pokalrunde spielt die SG Flensburg-Handewitt beim VfL Lübeck-Schwartau. Der THW Kiel trifft auswärts auf den TV Hüttenberg. Das wurde jetzt ausgelost. Auf Sylt ist gestern der Defender GKA Kitesurf World Cup zu Ende gegangen. Die schönsten Bilder findet ihr auf unseren Social Media Kanälen.
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5: Auf der A7 Richtung Flensburg gibt es zwischen Hamburg-Heimfeld und Hamburg-Othmarschen 5 Kilometer Stau. Im weiteren Verlauf Richtung Flensburg ist der Verkehr zwischen Dreieck Hamburg-Nordwest und Hamburg-Schnelsen-Nord dicht. Auf der A1 Richtung Lübeck stockt der Verkehr zwischen Maschener Kreuz und Dreieck Hamburg-Norderelbe auf 2 Kilometern. In der Gegenrichtung, Richtung Hamburg, stockt es ebenfalls zwischen Hamburg-Morfleth und Dreieck Hamburg-Norderelbe auf 1 Kilometer. Habt eine gute und sichere Fahrt.
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5: In Glücksburg sind es aktuell 16 Grad, in Niebel haben wir 17 Grad, in Großenwiehr ebenfalls 16 Grad. Heute erwartet euch ein wechselhafter Tag mit teils bewölktem Himmel und Regen. Das Ganze bei maximal 18 Grad.

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0: Wir starten die neue Woche hier auf The Wolf gemeinsam mit den Mädels vom Girls Gone Country Podcast mit Niki und Chrissy. Schön, dass ihr mit dabei seid. Ihr habt ja vorhin auch schon einmal erzählt, ihr nehmt es auch komplett so wahr, dass die deutsche Country-Szene einfach immer und immer größer wird. Warum glaubt ihr, ist das eigentlich so?
1: Die Modeindustrie tut ganz viel, ne? Also aktuell, du siehst überall, wo du hingehst, zu jedem Volksfest, die Mädels laufen in Cowboy-Boots rum, die ziehen diese Röcke an und man sieht Flanellhemden und die Jungs tragen mal einen Hut. Wir merken es bei den Konzerten selber. Es ist jetzt nicht mehr so, wie es vielleicht in Deutschland mal war, peinlich. Es wird so langsam so ein bisschen gesellschaftlich, weil viele, das wird dann einfach cool. Die Line-Dance-Szene wächst ungemein, weil man einfach, wenn man alleine ist und es sind viele Leute alleine, die haben vielleicht keinen Partner und können keinen Standardtanz machen. Und dann geht man in so eine Line-Dance-Gruppe und man kann halt einfach tanzen.
0: Stimmt. Eigentlich ganz simpel, wenn man so drüber nachdenkt, ne? Ihr habt ja auch immer wieder ganz viele Interviewgäste, tolle, tolle Country-Stars bei euch im Podcast mit drin, ihr seid auf etlichen Festivals und Konzerten. Hattet ihr eigentlich schon so einen typischen Fangirl-Moment?
1: Also ich hatte den definitiv diesen Sommer. Ich bin ein Riesenfan von Midland. Ja, ich war dann zum Festival in Holland und durfte ein Interview mit Midland machen und das hat sich dann kurzfristig gegeben und da war ich schon platt und ja, der Fan-Moment war dann eher da. Ich finde Mark, den Sänger, auch ganz attraktiv. Ja, ich kam dann um die Ecke, die Managerin holte mich ab und er hat leider, es waren ja an dem Wochenende 36 Grad, er hat kein T-Shirt getragen. Das heißt, ich durfte dann dieses Interview führen, während er topless neben mir saß und das war schon ein bisschen irritierend.
0: Niki und Chrissy vom Girls Gone Country Podcast heute Morgen auf The Wolf. Schön, dass ihr mit dabei seid und wir machen weiter mit richtig gutem Country.

Hey Wölfe, hier ist euer Country Baron und ich habe jetzt drei Geschichten zu unserer Legende Johnny Cash. In den 90ern hat Johnny Cash alle mit dem Musikvideo zu Nine Inch Nails Hurt total überrascht. Das Video, das 2003 rausgekommen ist, zeigte Cash echt emotional unverletzlich und wurde mega gefeiert. MTV fand es großartig und es wurde zu einem der bekanntesten Musikvideos der frühen 2000er. Cash hat hier gezeigt, dass er verschiedene Musikstile und Generationen miteinander verbinden kann. And you could have it all. Am 13. Januar 1968 rockte Johnny Cash das Folsom State Prison mit einem legendären Konzert. Das Live-Album brachte ihn zurück in die Charts und ins Rampenlicht. Es war nicht nur ein großes musikalisches Ereignis, sondern auch ein Zeichen für die Rechte von Gefangenen. Der Auftritt half Cash, seine Karriere neu zu starten und machte ihn zu einem Symbol für Rehabilitierungsbemühungen. 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Johnny Cashs Hit A Boy Named Sue basiert auf seiner eigenen Kindheit. Im Song geht es um einen Jungen, den sein Vater mit dem Namen Sue ärgern will, um ihm Männlichkeit beizubringen. Cash hat oft erzählt, wie der Name ihm in der Kindheit Probleme gemacht hat und wie das seine Musik beeinflusst hat. Der Song war 1969 ein großer Erfolg.

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2: Mattfalian Mannberger. In Hamburg sind am Samstag tausende Menschen bei einem Demo-Rave durch die Stadt gezogen. Nach Angaben der Veranstalter hätten sich rund 9.500 Menschen an der Demonstration beteiligt. Mit 14 Wagen und lauter Musik führte die Strecke durch die Stadtteile Altona und St. Pauli. Zu der Veranstaltung hatte das Bündnis Reclaim Hamburg gemeinsam mit mehr als 45 weiteren Gruppen aufgerufen. Unter dem Motto "Alles Gute kommt von unten" demonstrierten die Teilnehmer gegen Rechtsextremismus und für mehr Solidarität in der Gesellschaft. Der Demo-Rave fand bereits zum vierten Mal seit 2023 statt. Während des Umzugs waren mehrere Straßen in Hamburg zeitweise gesperrt. In Neumünster hat ein größerer Einsatz von Polizei, Zoll und Stadt für Aufsehen gesorgt. Laut der Polizei sei gezielt ein Gewerbeobjekt in der Innenstadt kontrolliert worden. Unter anderem hätten die Behörden die Arbeitsverhältnisse der Beschäftigten und mögliche Verstöße gegen Vorschriften überprüft. In Heide haben rund 100 Menschen gegen einen AfD-Kreisparteitag demonstriert. Laut den Beamten seien die Proteste größtenteils friedlich verlaufen. Vereinzelt habe es Störungen gegeben. Insgesamt wurden 3 Strafanzeigen aufgenommen, unter anderem wegen des Verdachts auf Landfriedensbruch und eines Angriffs auf Polizeibeamte. In Eckstedt hat ein Bundespolizist eine stark betrunkene Autofahrerin gestoppt. Laut der Polizei sei die 46-Jährige in Schlangenlinien gefahren und mehrfach in den Gegenverkehr geraten. Ein Alkoholtest habe rund 2 Promille ergeben. Den Schlüssel musste sie abgeben.
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3: Auf der A7 Richtung Flensburg zwischen Hamburg-Hausbruch und Hamburg-Othmarschen gibt es 4 Kilometer Stau. Auf der A1 Richtung Lübeck zwischen Hamburg-Stillhorn und Dreieck Hamburg-Norderelbe kommt es durch eine ungesicherte Unfallstelle zu Behinderungen. Ebenfalls dort stockt der Verkehr auf 2 Kilometern. Wir wünschen euch eine gute Fahrt.
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3: In Leck sind es aktuell 17 Grad, in Ellund ebenfalls 17 und auch in Klicksbühl messen wir 17 Grad. Heute erwartet euch ein wechselhafter Tag mit teils bewölktem Himmel und Regen. Das Ganze bei maximal 18 Grad.

0: ganz, ganz neu, ab sofort jeden Tag hier bei uns auf The Wolf, Lori's Song of the Day, die sympathische Country-Influencerin, die bringt uns ihre liebsten Country-Hits näher und natürlich hat's auch heute eben einen Song für uns parat.
1: Hallo ihr Lieben, es ist wieder Zeit für meinen The Wolf Song of the Day. Und heute habe ich einen Song für euch dabei, den ich wirklich immer dann höre, wenn ich mal wieder so einen kleinen Motivationskick brauche. Denn wenn wir mal ganz ehrlich sind, glaube ich, haben wir alle immer mal wieder den ein oder anderen Tag, an dem nicht alles so läuft, wie wir es wollten, wie man sich vorgestellt hat. Und man sich dann einfach fragt, warum mache ich das Ganze überhaupt? Und genau darum geht's für mich in The Fall von Cody Johnson. Der Song erinnert einen einfach daran, dass zum Leben eben nicht nur die ganzen guten Momente gehören, sondern auch die Fehler, die Rückschläge, ja, und auch das Hinfallen. Cody selbst hat über den Song gesagt, dass ihm beim Aufnehmen gar nicht bewusst war, wie motivierend die Message eigentlich ist und er das dann danach erst durch die Reaktion der Fans mitbekommen hat. Und manchmal braucht man vielleicht auch diesen kleinen Reminder, the ride is worth the fall, also der Ritt war es wert, auch wenn man vielleicht gestürzt ist. Deshalb ist Cody Johnson mit The Fall heute mein The Wolf Song of the Day.
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2: Ich bin Tine Klimach. Nach der Flutkatastrophe im Himalaya ist die Zahl der Toten weiter gestiegen. Nach offiziell bestätigten Zahlen kamen in China und Nepal mindestens 919 Menschen ums Leben. Tausende werden weiterhin vermisst, darunter auch viele Touristen.
3: Nicht nur Suchaktionen nach Vermissten, auch die Versorgung der Überlebenden bleibt schwierig. Überschwemmungen und Erdrutsche haben wichtige Straßen und Brücken zerstört. In Nepal werden jetzt die ersten Opfer der Flutkatastrophe in Massengräbern beigesetzt. Die Entscheidung gilt hier als umstritten, weil die meisten Opfer Hindus sind und nach hinduistischer Tradition eine Einäscherung üblich ist. Vor der Beisetzung werden nach Behördenangaben DNA-Proben, Fotos und weitere Daten der Toten gesichert, damit Angehörige ihre Verwandten später identifizieren lassen können. Aus Kathmandu, Dirk Oddor.
2: Außenminister Johann Wadephul will angesichts globaler Umbrüche und Instabilität die Zusammenarbeit mit Tunesien und Algerien im Wirtschafts- und Sicherheitsbereich stärken. Mit beiden Ländern teile man das Ziel, die Sahelregion nachhaltig zu stabilisieren, erklärte er vor der Abreise zu einem Besuch in beide Länder. Auch eine Beruhigung der Lage im Nahen Osten und der Seewege der arabischen Halbinsel sei für die Versorgung und Sicherheit von größter Bedeutung. Nach dem Fährunglück vor der Insel Zypern, bei dem mindestens 8 Menschen ums Leben kamen, laufen die Ermittlungen zur Ursache. Diese richten sich auch gegen die Besatzung des Katamarans. Der Kapitän und 7 Crewmitglieder wurden nach Angaben der Behörden festgenommen.
4: Die Suche nach Vermissten ist die ganze Nacht über weitergegangen. Flugzeuge, Drohnen, Hubschrauber mit Nachtsichtgeräten und zahlreiche Schiffe waren im Einsatz. Überlebende berichten, das Schiff habe sich plötzlich stark zur Seite geneigt. Unter den Passagieren sei Panik ausgebrochen. Einige Überlebende sagten zudem, die Besatzung habe nicht ausreichend geholfen. Jeder sei auf sich allein gestellt gewesen. Das gesunkene Schiff liegt in einer Tiefe von mehr als 500 Metern. Aus Athen, Takis Zafos.
2: Der historische Tiefstand des Rheins hat ein Autowrack mit menschlichen Knochenresten zum Vorschein gebracht. Bereits Anfang August wurde das Auto von der Feuerwehr in Königswinter im Rhein-Sieg-Kreis entdeckt, wie die Bonner Polizei mitteilte. Darin fanden die Einsatzkräfte Knochenreste. Bislang gäbe es keine Hinweise auf einen Vermisstenfall, der mit dem Autowrack in Verbindung stehen könnte, hieß es.
5: Und jetzt für euch das Nord-Update mit Sean Eising. Die meisten Gastronomen in Schleswig-Holstein sind mit dem Sommer zufrieden. Laut ARD bewerten rund 66% der Betriebe ihre Saison positiv. In der zweiten DHB-Pokalrunde spielt die SG Flensburg-Handewitt beim VfL Lübeck-Schwartau. Der THW Kiel trifft auswärts auf den TV Hüttenberg. Das wurde jetzt ausgelost. Auf Sylt ist gestern der Defender GKA Kitesurf World Cup zu Ende gegangen. Die schönsten Bilder findet ihr auf unseren Social Media Kanälen.
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6: Auf der A7 Richtung Hamburg gibt es zwischen Hamburg-Heimfeld und Hamburg-Hausbruch 1 Kilometer Stau. In der Gegenrichtung Richtung Flensburg steht der Verkehr zwischen Hamburg-Waltershof und Hamburg-Othmarschen ebenfalls auf 1 Kilometer. Auf der A7 Richtung Hamburg liegen zwischen Neumünster-Nord und Neumünster-Mitte Reifenteile auf der Fahrbahn. Gute Fahrt.
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6: In Bredstedt sind es aktuell 17 Grad. In Flensburg haben wir 16 Grad. In Glücksburg ebenfalls 16. Heute erwartet euch ein wechselhafter Tag mit teils bewölktem Himmel und Regen. Das Ganze bei maximal 18 Grad.
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7: Hey ho, einen wunderschönen Montag euch allen. Gemeinsam kommen wir gut rein in die neue Woche. Ich bin Saddle und hab in der nächsten halben Stunde unter anderem Luke Combs für euch, Jelly Roll mit dabei, Bob Dylan, es wird legendär. Und wir starten rein mit Tyler Braden. Hier ist Devil You Know. Schönen Montag.
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0: Country-Musik und Live-Auftritte, das ist eine Kombi, die seit Jahrzehnten die Herzen der Fans höher schlagen lässt. Und wer denkt da nicht an die legendäre Nacht im Jahr 1968?
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0: Ich spreche natürlich von Johnny Cash' ikonischen Konzert im Folsom State Prison. Mit Hello, I'm Johnny Cash begrüßte der Man in Black damals das Publikum, eine Gruppe von Insassen, und lieferte eine unvergessliche Performance ab. Springen wir ein bisschen weiter in eine Zeit, als Garth Brooks begann, die Country-Musikszene zu revolutionieren.
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1: Auf der A7 Richtung Flensburg zwischen Hamburg-Waltershof und Hamburg-Othmarschen gibt es 5 Kilometer Stau. Auf der A1 Richtung Lübeck stockt der Verkehr zwischen Scharbeutz und Ratekau auf 2 Kilometern. Gute Fahrt.
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1: In Klangsbüll sind es aktuell 17 Grad, in Tarp ebenfalls 17 und in Ellund messen wir 16 Grad. Heute erwartet euch ein wechselhafter Tag mit teils bewölktem Himmel und Regen. Das Ganze bei maximal 18 Grad.
2: Wir haben heute hier auf The Wolf fantastische Gäste, nämlich die Mädels vom Girls Gun Country Podcast, Niki und Chrissy. Wunderschönen Montag euch, schön, dass ihr mit dabei seid. Eine Frage, die ich wirklich hier jeden Interviewgast immer wieder stelle und deswegen auch euch sehr, sehr gerne stellen würde. Was bedeutet eigentlich Country für euch beide?
3: Zu Hause. Für mich zumindest. Das ist ein Ort, wo du einfach so sein kannst, wie du bist, wo keiner, oder es ist, wie gesagt, jeder hat da so seine eigene Erfahrung, aber meine Erfahrung ist halt, du musst dich nicht verstellen. Jeder nimmt dich so, wie du bist. Keiner urteilt darüber, wo du herkommst. Und deswegen zu Hause.
4: Ja, für mich ist das Liebe. Also ich liebe die Outfits, ich liebe die Musik, ich liebe das Ganze drumherum. Das ist einfach so, das gehört zu mir. Ich will das nicht missen, und wenn es mir schlecht geht und ich höre irgendeinen Song, der erdet mich einfach wieder und dann geht es mir wieder gut. Also deswegen werde ich sagen, Liebe, Leid.
2: Ich glaube, dem ist nichts hinzuzufügen. Niki und Chrissy vom Girls Gun Country Podcast heute hier auf The Wolf.

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1: Ich bin Tine Klimach. Endspurt im Wahlkampf vor der Landtagswahl in Sachsen-Anhalt. CDU-Ministerpräsident Sven Schulze bekommt heute Unterstützung von Bundeskanzler Friedrich Merz. Der Bundesvorsitzende der CDU wird heute bei einem Wahlkampftermin in Quedlinburg im Harz erwartet.
2: Mit Werten um 40% ist die AfD in Umfragen etwa doppelt so stark wie die CDU von Sachsen-Anhalts Ministerpräsident Schulze. Erstmals in der Geschichte der Bundesrepublik könnte eine als rechtsextrem eingestufte Partei auf Landesebene an die Macht kommen. Im ARD-Sommerinterview warnte Kanzler Merz auch vor den wirtschaftlichen Folgen. Er könne sich nicht vorstellen, dass noch internationale Investoren mit einem AfD-Ministerpräsidenten zu einem Spatenstich kommen würden, um in dem Bundesland ein neues Unternehmen anzusiedeln, so Merz. Katrin Müller, Nachrichtenredaktion.
1: Zehntausende Arbeitsplätze sind bedroht, 4 Werke stehen auf dem Prüfstand. Bei Volkswagen gibt es gewaltigen Gesprächsbedarf. Nach einer Reihe von Betriebsversammlungen steht bei VW heute in Hannover das vorerst letzte dieser Treffen zwischen Vorstand und Belegschaft an.
3: Europas größter Autobauer steckt tief in der Krise. Mit Einsparungen will die Konzernführung die Kosten senken und die Wettbewerbsfähigkeit verbessern. Diese Pläne hatte Konzernchef Oliver Blume bei Betriebsversammlungen an mehreren Standorten bereits verteidigt. Beruhigen konnte er die Belegschaft natürlich nicht. Tausende bangen um ihre Jobs. Auch das Werk in Hannover, wo Blume heute ist, steht auf der Kippe. Noch in dieser Woche könnte der Sparkurs konkreter werden. Am Freitag tagt der VW-Aufsichtsrat. Diana Kramer, Nachrichten.
1: Die Zahl der Todesopfer infolge der Flutkatastrophe in Nepal ist auf über 900 gestiegen. Das teilte der dortige Katastrophenschutz mit. Zusammen mit den offiziell bestätigten Zahlen aus dem Katastrophengebiet in China haben mindestens 919 Menschen ihr Leben verloren. Insgesamt sind weiter tausende Rettungskräfte im Einsatz, um Opfer zu finden und zu bergen. Je nach Alter und Region gibt es in Deutschland eine unterschiedliche Geschlechterverteilung. Das geht aus den Daten des Statistischen Bundesamtes hervor. So gibt es in den jüngeren Altersgruppen deutlich mehr Männer, während Frauen bei den Älteren in der Überzahl sind. Besonders viele Männer gibt es bei den 18- bis 29-Jährigen. Zum Jahresende kamen in dieser Altersgruppe deutschlandweit nur 912 Frauen auf 1000 Männer. Ein Grund dafür sei, dass grundsätzlich etwa 5% mehr Jungen als Mädchen geboren werden, sagen die Statistiker.
4: Und jetzt für euch das Nordupdate mit Sean Eising. Die meisten Gastronomen in Schleswig-Holstein sind mit dem Sommer zufrieden. Laut ARD bewerten rund 66% der Betriebe ihre Saison positiv. In der zweiten DHB-Pokalrunde spielt die SG Flensburg-Handewitt beim VfL Lübeck-Schwartau. Der THW Kiel trifft auswärts auf den TV Hüttenberg. Das wurde jetzt ausgelost. Auf Sylt ist gestern der Defender GKA Kitesurf World Cup zu Ende gegangen. Die schönsten Bilder findet ihr auf unseren Social Media Kanälen.
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5: Auf der A7 Richtung Flensburg gibt es zwischen Hamburg-Waltershof und Hamburg-Othmarschen 4 Kilometer Stau. Auf der A1 Richtung Lübeck staut es sich zwischen Scharbeutz und Ratekau auf 2 Kilometern. Wir wünschen euch eine gute Fahrt.
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5: In Langenhorn sind es aktuell 18 Grad, in Bordelum ebenfalls 18 und in Sörup messen wir 17 Grad. In den nächsten Stunden ist es überwiegend regnerisch mit leichtem Regen. Heute Nacht sinkt das Thermometer auf milde 14 Grad. Morgen wird es dann wechselhaft mit teils bewölktem Himmel und Regen bei bis zu 19 Grad.
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6: Hey ho und wunderschönen Montag euch allen. Kurz nach 11, ihr hört The Wolf, ich bin Saddle. Und nach dem Tod von Dolly Parton fordern jetzt gerade zehntausende Fans, den Flughafen in Nashville nach der Country-Legende zu benennen. Tolle Aktion, finde ich. Über 50.000 Unterschriften gab es für die Kampagne schon. Ziel der Forderung ist es eben, den Nashville International Airport in Dolly Parton International Airport umzubenennen. Und ein erster Politiker will jetzt auch einen entsprechenden Gesetzesentwurf einbringen. Also das ist durchaus im Rahmen des Möglichen, dass das passiert. Wäre wirklich eine tolle Würdigung für so einen unfassbar tollen Menschen. Und wo würde es eben besser auch hinpassen, als eben genau nach Nashville.

0: Und jetzt entführen wir euch hier bei The Wolf in die Welt der größten Country-Balladen aller Zeiten. Wer könnte denn diese legendäre Stimme bitte vergessen? Dolly Partons I Will Always Love You ist eine der bekanntesten Country-Balladen und hat die Herzen von Millionen Menschen erobert. Ein wirklich zeitloser Klassiker, der dann ja später auch von der unvergesslichen Whitney Houston neu interpretiert wurde. And now haben wir Garth Brooks mit The Dance. Für viele ja sein Signature-Song. The Dance wurde 1989 veröffentlicht. Die Ballade erinnert uns daran, wie wertvoll die Momente im Leben sind. Ein echtes Meisterwerk der Country-Musik. 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Auch der King of Country darf in dieser Liste natürlich nicht fehlen. I Cross My Heart von George Strait ist ein Liebeslied, das 1992 rausgekommen ist, auch schon über 30 Jahre alt, wird aber immer noch gerne gehört. Es besticht vor allem durch seine ehrliche Botschaft. 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Und zum Schluss noch einmal Dolly Parton und das, wie ich finde, zu Recht. Jolene ist nicht nur eine der bekanntesten Balladen aller Zeiten, sondern auch eine herzzerreißende. Das war unsere kleine Reise durch die größten Country-Balladen aller Zeiten.
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2: Auf der A1 Richtung Lübeck zwischen Scharbeutz und Rathekau stockt der Verkehr auf 8 Kilometern. In der Gegenrichtung Richtung Hamburg stockt es auf 2 Kilometern zwischen Billstedt und dem Dreieck Nordderelbe. Auf der A7 Richtung Hamburg zwischen Flensburg und Tarb gibt es 3 Kilometer Stau. In der Gegenrichtung Richtung Flensburg staut es sich ebenfalls auf 3 Kilometern zwischen Waltershof und Othmarschen. Wir wünschen euch eine gute Fahrt.
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2: In Flensburg sind es aktuell 17 Grad. In Bredstedt und Leck messen wir jeweils 18 Grad. In den nächsten Stunden ist es überwiegend regnerisch mit leichtem Regen. Heute Nacht sinkt das Thermometer auf milde 14 Grad. Morgen wird es dann wechselhaft mit teils bewölktem Himmel und Regen bei bis zu 19 Grad.
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3: Hey ho, einen wunderschönen Montag euch allen. Der Timer läuft in Richtung erste Mittagspause dieser Woche und da kommen wir auch gemeinsam richtig schnell hin. Unter anderem in der nächsten halben Stunde mit Old Dominion, I Was on a Boat That Day, den Eagles, Kelsey Ballerini, Cody Jinx, Bob Seger oder jetzt zum Beispiel zum Start auch der neue Nummer von Shaboozy hier für euch jetzt, Cowgirl.

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1: Ich bin Tine Klimach. Die Finanznöte der Pflegeversicherung spitzen sich angesichts stark steigender Ausgaben weiter zu. In der ersten Jahreshälfte lief ein Defizit von 770 Millionen Euro auf, teilte der Spitzenverband der gesetzlichen Krankenkassen mit, der auch die Pflegekassen vertritt. Verbandschef Oliver Blatt sagte, es herrsche Alarmstufe Rot.
2: Die Ausgaben seien im Moment dreimal so hoch wie die Einnahmen, sagt der GKV-Chef. Das könne und werde auf Dauer so nicht funktionieren. Schon für Oktober rechnen die Pflegekassen damit, dass das Geld nicht mehr reicht, um die Pflegeleistungen voll zu finanzieren. Hauptgrund sei die steigende Zahl an Menschen, die Leistungen zur Pflegeversicherung bekommen. Inzwischen seien das fast 6 Millionen Personen. Der Verband fordert die Politik auf, schnell zu handeln, damit die Pflege nicht selbst zum kompletten Pflegefall wird. Diana Kramer, Nachrichtenredaktion.
1: Knapp eine Woche vor der Landtagswahl in Sachsen-Anhalt absolviert Bundeskanzler Friedrich Merz dort seinen ersten Wahlkampftermin. In Quedlinburg im Harz nimmt er am Abend an einer Gesprächsrunde mit Kandidaten für den Landtag teil. Er wird von Ministerpräsident Schulz durch den Schlossgarten geführt und äußert sich dann gemeinsam mit dem CDU-Spitzenkandidaten vor Kameras. Nach dem Fährunglück vor der Insel Zypern, bei dem mindestens 8 Menschen ums Leben kamen, laufen die Ermittlungen zur Ursache. Diese richten sich auch gegen die Besatzung des Katamarans. Der Kapitän und 7 Crewmitglieder wurden nach Angaben der Behörden festgenommen.
3: Die Suche nach Vermissten ist die ganze Nacht über weitergegangen. Flugzeuge, Drohnen, Hubschrauber mit Nachtsichtgeräten und zahlreiche Schiffe waren im Einsatz. Überlebende berichten, das Schiff habe sich plötzlich stark zur Seite geneigt. Unter den Passagieren sei Panik ausgebrochen. Einige Überlebende sagten zudem, die Besatzung habe nicht ausreichend geholfen. Jeder sei auf sich allein gestellt gewesen. Aus Athen, Takis Zafos.
1: In Polen werden die Preise für Benzin und Diesel morgen deutlich steigen. Mit dem Ende der polnischen Schulferien läuft auch die Gültigkeit des Spritpreispakets aus. Der aktuell festgelegte Maximalpreis lag für den Liter Normalbenzin bei umgerechnet etwa 1,54 Euro. Für Diesel bei umgerechnet 1,70 Euro, wie das Energieministerium bekannt gab. Nach Schätzungen dürften sich die Preise nach Ablauf des Tankrabatts umgerechnet um bis zu 20 Cent pro Liter erhöhen.
4: Und jetzt für euch das Nord-Update mit Sean Eising. Die meisten Gastronomen in Schleswig-Holstein sind mit dem Sommer zufrieden. Laut ARD bewerten rund 66% der Betriebe ihre Saison positiv. In der zweiten DHB-Pokalrunde spielt die SG Flensburg-Handewitt beim VfL Lübeck-Schwartau. Der THW Kiel trifft auswärts auf den TV Hüttenberg. Das wurde jetzt ausgelost. Auf Sylt ist gestern der Defender GKA Kitesurf World Cup zu Ende gegangen. Die schönsten Bilder findet ihr auf unseren Social Media Kanälen.
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5: Auf der A1 Richtung Lübeck gibt es zwischen Scharbeutz und Rathekau 3 Kilometer Stau. Ebenfalls auf der A1 Richtung Hamburg zwischen Hamburg-Billstedt und Dreieck Hamburg-Norderelbe 2 Kilometer Stau. In der Gegenrichtung stockt es zwischen Hamburg-Morfleth und Hamburg-Billstedt auf 2 Kilometern. Auf der A7 Richtung Hamburg gibt es zwischen Flensburg und Tarp 2 Kilometer Stau. Im Elbtunnel Hamburg, linke Röhre, besteht eine Gefahr durch eine ungesicherte Unfallstelle. Habt eine gute und sichere Fahrt.
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5: Bei euch in Kappeln sind es aktuell 19 Grad, in Ellund messen wir 18, genauso in Sürup. In den nächsten Stunden ist es überwiegend regnerisch mit leichtem Regen. Heute Nacht sinkt das Thermometer auf milde 14 Grad. Morgen wird es dann wechselhaft mit teils bewölktem Himmel und Regen bei bis zu 19 Grad.
6: Hallo, es ist kurz nach 12 an diesem Montagmittag. Es ist der erste Tag der Woche und wie startet man am besten in eine neue Woche? Ganz genau, mit richtig guter Musik. Und damit geht es hier jetzt auch direkt weiter. We Got Friday Night von Jason Lee.

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1: Auf der A1 Richtung Lübeck gibt es zwischen Scharbeutz und Rathekau 6 Kilometer stockenden Verkehr. In der Gegenrichtung, Richtung Hamburg, staut es sich zwischen Dreieck Hamburg Südost und Hamburg Billstedt auf 2 Kilometern. Auf der A7 Richtung Hannover stockt der Verkehr zwischen Hamburg Othmarschen und Hamburg Waltershof auf 2 Kilometern. In der Gegenrichtung, Richtung Flensburg, gibt es zwischen Hamburg Waltershof und Hamburg Othmarschen 1 Kilometer Stau. Wir wünschen euch eine gute Fahrt.
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1: In Bredstedt haben wir aktuell 18 Grad, in Handewitt ebenfalls 18. Klicksbühl meldet 19 Grad. In den nächsten Stunden ist es überwiegend regnerisch mit leichtem Regen. Heute Nacht sinkt das Thermometer auf milde 14 Grad. Morgen wird es dann wechselhaft mit teils bewölktem Himmel und Regen bei bis zu 19 Grad.
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2: So, liebe Wölfe, ich habe gehört, ihr habt Lust auf richtig gute Country-Musik. Dann seid ihr hier bei The Wolf wirklich komplett richtig. Hier gibt es modernen Country und die Legenden. Und deswegen gibt es hier in der nächsten halben Stunde erst einen Song aus 1969 und dann einen Song aus diesem Jahr.

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1: Ich bin Tine Klimach. Die Finanznöte der Pflegeversicherung spitzen sich angesichts stark steigender Ausgaben weiter zu. In der ersten Jahreshälfte lief ein Defizit von 770 Millionen Euro auf, teilte der Spitzenverband der gesetzlichen Krankenkassen mit, der auch die Pflegekassen vertritt. Verbandschef Oliver Blatt sagte, es herrsche Alarmstufe Rot.
2: Die Ausgaben seien im Moment dreimal so hoch wie die Einnahmen, sagt der GKV-Chef. Das könne und werde auf Dauer so nicht funktionieren. Schon für Oktober rechnen die Pflegekassen damit, dass das Geld nicht mehr reicht, um die Pflegeleistungen voll zu finanzieren. Hauptgrund sei die steigende Zahl an Menschen, die Leistungen zur Pflegeversicherung bekommen. Inzwischen seien das fast 6 Millionen Personen. Der Verband fordert die Politik auf, schnell zu handeln, damit die Pflege nicht selbst zum kompletten Pflegefall wird. Diana Kramer, Nachrichtenredaktion.
1: Knapp eine Woche vor der Landtagswahl in Sachsen-Anhalt absolviert Bundeskanzler Friedrich Merz dort seinen ersten Wahlkampftermin. In Quedlinburg im Harz nimmt er am Abend an einer Gesprächsrunde mit Kandidaten für den Landtag teil. Er wird von Ministerpräsident Schulz durch den Schlossgarten geführt und äußert sich dann gemeinsam mit dem CDU-Spitzenkandidaten vor Kameras. Nach dem Fährunglück vor der Insel Zypern, bei dem mindestens 8 Menschen ums Leben kamen, laufen die Ermittlungen zur Ursache. Diese richten sich auch gegen die Besatzung des Katamarans. Der Kapitän und 7 Crewmitglieder wurden nach Angaben der Behörden festgenommen.
3: Die Suche nach Vermissten ist die ganze Nacht über weitergegangen. Flugzeuge, Drohnen, Hubschrauber mit Nachtsichtgeräten und zahlreiche Schiffe waren im Einsatz. Überlebende berichten, das Schiff habe sich plötzlich stark zur Seite geneigt. Unter den Passagieren sei Panik ausgebrochen. Einige Überlebende sagten zudem, die Besatzung habe nicht ausreichend geholfen. Jeder sei auf sich allein gestellt gewesen. Aus Athen, Takis Zafos.
1: In Polen werden die Preise für Benzin und Diesel morgen deutlich steigen. Mit dem Ende der polnischen Schulferien läuft auch die Gültigkeit des Spritpreispakets aus. Der aktuell festgelegte Maximalpreis lag für den Liter Normalbenzin bei umgerechnet etwa 1,54 Euro. Für Diesel bei umgerechnet 1,70 Euro, wie das Energieministerium bekannt gab. Nach Schätzungen dürften sich die Preise nach Ablauf des Tankrabatts umgerechnet um bis zu 20 Cent pro Liter erhöhen.
4: Und jetzt für euch das Nord-Update mit Sean Eising. Die meisten Gastronomen in Schleswig-Holstein sind mit dem Sommer zufrieden. Laut ARD bewerten rund 66% der Betriebe ihre Saison positiv. In der zweiten DHB-Pokalrunde spielt die SG Flensburg-Handewitt beim VfL Lübeck-Schwartau. Der THW Kiel trifft auswärts auf den TV Hüttenberg. Das wurde jetzt ausgelost. Auf Sylt ist gestern der Defender GKA Kitesurf World Cup zu Ende gegangen. Die schönsten Bilder findet ihr auf unseren Social Media Kanälen.
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5: Auf der A1 Richtung Lübeck gibt es zwischen Dreieck Hamburg Südost und Hamburg Billstedt 3 Kilometer Stau. In der Gegenrichtung stockt der Verkehr zwischen Hamburg Billstedt und Dreieck Hamburg Norderelbe auf 3 Kilometern. Auf der A7 Richtung Hannover staut es sich zwischen Hamburg Othmarschen und Hamburg Waltershof auf 2 Kilometern. In der Gegenrichtung ist der Verkehr zwischen Hamburg Waltershof und Hamburg Othmarschen dicht. Hab eine gute und sichere Fahrt.
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5: In Klixbüll sind es aktuell 19 Grad. Langenhorn meldet 18 Grad und in Schleswig messen wir 20 Grad. In den nächsten Stunden ist es überwiegend regnerisch mit leichtem Regen. Heute Nacht sinkt das Thermometer auf milde 14 Grad. Morgen wird es dann wechselhaft mit teils bewölktem Himmel und Regen bei bis zu 19 Grad.
6: Kurz nach eins an diesem Montag, ich bin Leonie und in dem nächsten Song geht es um Einzigartigkeit, Zusammenhalt und um die Bedeutung jedes einzelnen Menschen. Hier ist Nobody's Nobody von den Brothers Osborne.

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1: Hey, we're Dan and Shay.
2: And this is Save Me the Trouble.
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4: We're so proud of you. Wir sind so stolz auf diesen Song, einer unserer absoluten Favoriten. Jedes Mal, wenn ich ihn höre, denke ich, Shay Mooney ist einfach der beste Sänger überhaupt. Er hat sich hier wirklich die Seele aus dem Leib gesungen. Schon als wir den Song geschrieben haben, hatten wir diese Vision, ihn live zu performen. Und wir glauben, das wird einer dieser Songs, den jeder mitsingt. Er setzt den Ton für unser neues Album und wir hoffen, dass er euch genauso gefällt wie uns.
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5: Auf der A7 Richtung Hamburg stockt es zwischen Kreuz Rendsburg und Warda auf 4 Kilometern. Ebenfalls Richtung Hamburg gibt es zwischen Dreieck Hamburg Nordwest und Hamburg Bahrenfeld 2 Kilometer Stau. Auf der A1 Richtung Lübeck stockt der Verkehr zwischen Scharbeutz und Ratekau auf 3 Kilometern. In der Gegenrichtung Richtung Hamburg gibt es zwischen Hamburg Morfleth und Dreieck Hamburg Norderelbe 1 Kilometer Stau. Wir wünschen euch eine gute Fahrt.
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5: In Walsbö sind es aktuell 19 Grad, in Uffersee ebenfalls 19, in Tarp messen wir 20 Grad. In den nächsten Stunden ist es überwiegend regnerisch mit leichtem Regen. Heute Nacht sinkt das Thermometer auf milde 14 Grad. Morgen wird es dann wechselhaft mit teils bewölktem Himmel und Regen bei bis zu 19 Grad.
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6: Liebe Wölfe, kennt ihr das? Es ist Montag, die Stimmung ist nicht gut, weil die neue Woche angefangen hat und man leider damit auch erst am Anfang steht. Aber wir drehen den Spieß jetzt einfach mal um. Es ist endlich wieder Montag, man darf diese Woche erleben und genießen und deswegen wünsche ich euch jetzt einen wunderschönen Montag und auch eine wundervolle Woche.
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1: Ich bin Thomas Pleskin. Nach den tödlichen Schüssen bei einem Techno-Rave in der Schweiz hat die Polizei einen Verdächtigen festgenommen. Es handelt sich um einen 43 Jahre alten Schweizer. Die Ermittler gehen inzwischen von einem Einzeltäter aus. Zu den Hintergründen oder dem Motiv für die Bluttat gibt es noch keine Angaben. Bei den Schüssen im Kanton Aargau wurde eine 22-jährige Italienerin getötet. 4 weitere Menschen wurden verletzt. Die Finanznöte der Pflegeversicherung spitzen sich angesichts stark steigender Ausgaben weiter zu. In der ersten Hälfte des Jahres summierte sich das Defizit auf 770 Millionen Euro, wie der Spitzenverband der gesetzlichen Krankenkassen mitteilte, der auch die Pflegekassen vertritt.
2: Die Ausgaben seien im Moment 3-mal so hoch wie die Einnahmen, sagt der GKV-Chef. Das könne und werde auf Dauer so nicht funktionieren. Schon für Oktober rechnen die Pflegekassen damit, dass das Geld nicht mehr reicht, um die Pflegeleistungen voll zu finanzieren. Das Ende der Fahnenstange ist erreicht, sagte Blatt. Hauptgrund sei die steigende Zahl an Menschen, die Leistungen zur Pflegeversicherung bekommen. Inzwischen seien das fast 6 Millionen Personen. Der Verband fordert die Politik auf, schnell zu handeln, damit die Pflege nicht selbst zum kompletten Pflegefall wird. Diana Kramer, Nachrichtenredaktion.
1: Je nach Alter und Region gibt es in Deutschland eine unterschiedliche Geschlechterverteilung. Das geht aus Daten des Statistischen Bundesamts in Wiesbaden hervor.
3: Insgesamt gesehen leben hierzulande etwas mehr Frauen. Laut Statistik kommen bundesweit 1027 Frauen auf 1000 Männer. Die sind wiederum in den jüngeren Altersgruppen in der Überzahl, während es bei den Älteren, also ab 50, mehr Frauen gibt. Laut Experten ist das auf eine höhere Lebenserwartung von Frauen zurückzuführen. Gleichzeitig gibt es bei älteren Männern eine höhere Abwanderung. Am größten ist der Unterschied in der Geschlechterverteilung übrigens in Schleswig-Holstein. Am ausgeglichensten ist das Verhältnis in Baden-Württemberg. Katrin Müller, Nachrichtenredaktion.
1: Der Sommer in diesem Jahr ist nach einer vorläufigen Auswertung der zweitwärmste, der in Deutschland jemals offiziell gemessen wurde. Das teilte der Deutsche Wetterdienst mit. Das voraussichtliche Temperaturmittel lag demnach bei 19,6 Grad. Beispiellos war 2026 die Häufigkeit der Hitze. Im Deutschlandmittel seien rund 22 heiße Tage mit mindestens 30 Grad und etwa 5 sehr heiße Tage mit mindestens 35 Grad ermittelt worden.
4: Und jetzt für euch das Nord-Update mit Sean Eising. Aufatmen für viele Bahnpendler im Norden. RE7 und RE70 fahren wieder von Kiel über Neumünster und Elmshorn bis zum Hamburger Hauptbahnhof. In Schleswig-Holstein gibt es außerdem mehr Frauen als Männer. Laut ARD kommen 1044 Frauen auf 1000 Männer. Das war er also, der Kitesurf World Cup Sylt 2026. Dieses Jahr durften wir hier gleich 4 Weltmeistertitel vergeben. Mehr dazu hört ihr gleich in den News um 9:30.
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5: Auf der A7 Richtung Hamburg zwischen Rendsburg und Bordesholm gibt es 6 Kilometer Stau. Im weiteren Verlauf Richtung Hamburg liegt zwischen Flensburg und Tarb eine Holzpalette auf der Fahrbahn. Auf der A7 Richtung Hannover zwischen Hamburg-Othmarschen und Hamburg-Waltershof staut es sich auf 2 Kilometern. In der Gegenrichtung Richtung Hamburg gibt es zwischen dem Dreieck Hamburg-Nordwest und Hamburg-Volkspark dichteren Verkehr. Wir wünschen euch eine gute Fahrt.
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5: In Kappeln sind es aktuell 18 Grad. In Langenhorn haben wir 16, in Bordelum ebenfalls 16 Grad. In den nächsten Stunden regnet es immer wieder kräftig. Heute Nacht sinkt das Thermometer auf milde 14 Grad. Morgen wird es wechselhaft mit teils bewölktem Himmel und Regen bei bis zu 19 Grad.
6: Hallo, einen schönen guten Tag zusammen. Es ist Montag, es ist der 31. August, es ist kurz nach 2 und liebe Wölfe, ich bin heute Morgen zur Arbeit gefahren und was habe ich da auf einmal entdeckt? Den Herbst. Was macht der denn auf einmal hier? Ja, es war herbstlich, die Bäume hatten schon die ersten bunten Blätter, der Wind pustete kräftig natürlich von vorne, ich war ja mit dem Fahrrad und habe ich so bei mir gedacht, ich bin noch nicht bereit, den Sommer aufzugeben. Ich könnte noch ein bisschen. Ich glaube auch, dass er nochmal wiederkommt. Und egal, ob bei Wind oder Wetter, wir sind an eurer Seite. Jetzt mit Country natürlich, mit New Country and the Legends. Deswegen sind wir hier. Hier ist Dasher mit Not at This Party.
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0: Ich bin ja eine neugierige Nudel, ne? Mich interessiert alles, vor allem rund um Menschen. Und wenn ich dann eine WhatsApp-Nachricht kriege von unserer lieben Wölfin Claudia, die schreibt, dass sie in 2 Wochen eine Reise nach Tennessee antritt, dann werde ich neugierig, dann frage ich nach. Dann rufe ich auch mal an und frage, Claudia, was machst du denn da drüben in den USA?
1: Ich gehe meinen Sohn besuchen, der wohnt in Tennessee.
0: Aha, okay. Das klingt, als würdest du das öfter mal machen oder ist es die erste Reise zum Sohnemann?
1: Nein, ich habe auch schon 8 Jahre in Amerika gelebt.
0: Ach so, ja, dann hast du ja sowieso den schwarzen Gürtel in Country-Musik.
1: Ja, schon. Ich kenne es schon seit 45 Jahren.
0: Ach, die Schande. So alt klingst du noch gar nicht, Claudia. So alt klingst du ja.
1: Leider Gottes doch.
0: Erzähl, wann warst du in den USA? Wie hat es dich dahin verschlagen?
1: Mein erster Mann war Amerikaner. Ich war 1984 in Amerika.
0: Und dann hast du deinen Sohn, der hat sich so sehr in die USA verliebt. Ist der da geblieben oder ist er irgendwie später wieder zurück?
1: Nein, der ist mit 18 rüber zum Studieren und ist dann drüben geblieben.
0: Das kannst du ihm verzeihen, oder? Dass er jetzt in diese schöne
1: Ja, natürlich.
0: Und dein Sohn, hört er heute auch Country-Musik, wenn er da drüben wohnt?
1: Ja, der hört auch Country-Musik.
0: Ich wünsche dir eine tolle Reise nach Tennessee und komm bitte wieder, ja? Weil dich wollen wir hier schon wieder haben.
1: In 2 Jahren, wenn ich in Rente gehe, bin ich eine Weile länger da drüben.
0: Ach, siehst du, ich hab's gefühlt. Claudia, dann sei bitte ein guter Markenbotschafter. Erzähl mal den Amerikanern von diesem tollen deutschen Country-Radio The Wolf. Vielleicht können die ja auch mal über den Teich ein bisschen rüberhören, ja?
1: Ja, und ich empfehle die Gegend McMinnville, Gatlinburg. Kann jeder mal hin. Ist eine wunderschöne Gegend.
0: Ja, super. Und in 2 Jahren können wir dann bei dir übernachten. Das finde ich ja großartig.
1: So ist es.

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6: Auf der A7 Richtung Hamburg gibt es zwischen Rendsburg und Bordesholm 5 Kilometer. A7 Richtung Hamburg gibt es zwischen Rendsburg und Bordesholm 5 Kilometer Stau. In der Gegenrichtung

0: Regnet es immer wieder kräftig. Heute Nacht sinkt das Thermometer auf milde 14 Grad. Morgen wird es wechselhaft mit teils bewölktem Himmel und Regen bei bis zu 19 Grad.
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2: Um knapp halb drei gibt's Musik von einem Duo, das war in diesem Sommer sehr viel zusammen unterwegs. Denn Morgan Wallen war auf Tour und als Support Act, man mag es ja gar nicht sagen, als Support Act war Ella Langley mit dabei. Und die stand auch schön brav bei allen großen Stadionterminen mit ihm zusammen auf der Bühne. Jetzt sagt es natürlich nichts über die Größe des einen oder der anderen, wer hier wen supportet. Ella Langley und Morgan Wallen sind sicherlich die größten Stars, die wir gerade überhaupt in der Country-Welt haben. Hier sind sie zusammen, hier sind sie mit I Can't Love You Anymore.

0: Um kurz vor drei. Es gibt gleich einen wunderbaren Song des Tages, der euch natürlich auch heute von unserem frischesten, unserem neuesten Teamzuwachs vorgestellt wird. Nämlich von Euro Country Girl Lori, eine junge Frau, ursprünglich aus Bayern, hat lange in den USA gelebt, liebt Country, lebt Country. Stellt euch gleich in ungefähr 30 Minuten den Song des Tages vor. Unbedingt reinhören.
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1: Ich bin Thomas Bleskin. Die Inflation in Deutschland ist im August auf 2,9% gestiegen. Nach vorläufigen Zahlen des Statistischen Bundesamts waren vor allem höhere Energiepreise dafür verantwortlich. Tanken und Heizen kosteten im Schnitt gut 10% mehr als ein Jahr zuvor. Lebensmittel verteuerten sich dagegen kaum. Die Bundesbank hält in den kommenden Monaten einen weiteren Anstieg der Teuerung für möglich. Die Finanznöte der Pflegeversicherung spitzen sich angesichts stark steigender Ausgaben weiter zu. In der ersten Hälfte des Jahres summierte sich das Defizit auf 770 Millionen Euro, wie der Spitzenverband der gesetzlichen Krankenkassen mitteilte, der auch die Pflegekassen vertritt.
2: Die Ausgaben seien im Moment dreimal so hoch wie die Einnahmen, sagt der GKV-Chef. Das könne und werde auf Dauer so nicht funktionieren. Schon für Oktober rechnen die Pflegekassen damit, dass das Geld nicht mehr reicht, um die Pflegeleistungen voll zu finanzieren. Das Ende der Fahnenstange ist erreicht, sagte Blatt. Hauptgrund sei die steigende Zahl an Menschen, die Leistungen zur Pflegeversicherung bekommen. Inzwischen seien das fast 6 Millionen Personen. Der Verband fordert die Politik auf, schnell zu handeln, damit die Pflege nicht selbst zum kompletten Pflegefall wird. Diana Kramer, Nachrichtenredaktion.
1: Der diesjährige Sommer ist nach einer vorläufigen Auswertung der zweitwärmste, der in Deutschland jemals offiziell gemessen wurde. Das teilte der Deutsche Wetterdienst mit. Etwas wärmer war demnach nur der Jahrhundertsommer 2003.
3: Sonne pur, kaum Regen. Schon im Juni haben wir geschwitzt und gestöhnt, auch in tropischen Nächten. Und auch die Experten sagen, außergewöhnlich waren dieses Jahr vor allem die Extreme. Und sie sind sich sicher, eine solche Hitzewelle sei ohne den menschengemachten Klimawandel statistisch undenkbar. Zudem gab es tödliche Folgen. Knapp 16.000 Hitzetote gibt es bisher. Und dann sind da noch die enormen Schäden für Unternehmer und Landwirte. Claudia Wächter, Nachrichtenredaktion.
1: Nach den tödlichen Schüssen bei einem Techno-Rave in der Schweiz hat die Polizei einen 43-jährigen Verdächtigen festgenommen. Die Ermittler gehen inzwischen von einem Einzeltäter aus. Bei dem Angriff im Kanton Aargau wurde eine 22-jährige Italienerin getötet, 5 weitere Menschen wurden verletzt. Nach bisherigen Erkenntnissen wurde an 2 verschiedenen Orten und mit 2 unterschiedlichen Waffen geschossen.
4: Und jetzt für euch das Nord-Update mit Sean Eising. Aufatmen für viele Bahnpendler im Norden. RE7 und RE70 fahren wieder von Kiel über Neumünster und Elmshorn bis zum Hamburger Hauptbahnhof. In Schleswig-Holstein gibt es außerdem mehr Frauen als Männer. Laut ARD kommen 1044 Frauen auf 1000 Männer. Das war er also, der Kitesurf World Cup Sylt 2026. Dieses Jahr durften wir hier gleich 4 Weltmeistertitel vergeben. Mehr dazu hört ihr gleich in den News um halb.
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5: Auf der A7 Richtung Hamburg gibt es zwischen Kreuz Rendsburg und Bordesholm 3 Kilometer Stau. In der Gegenrichtung, Richtung Flensburg, staut es sich zwischen Offschlag und Schleswig-Jage ebenfalls auf 3 Kilometern. Auf der A210 Richtung Rendsburg liegt zwischen Bredenbeck und Kreuz Rendsburg ein Spanngurt auf der Fahrbahn. Die Strecke ist dadurch gefährdet. Wir wünschen euch eine gute Fahrt.
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5: In Bordelum haben wir aktuell 21 Grad, aus Niebüll werden 19 Grad gemeldet und in Flensburg sind es 18 Grad. In den nächsten Stunden regnet es immer wieder kräftig. Heute Nacht sinkt das Thermometer auf milde 14 Grad. Morgen wird es wechselhaft mit teils bewölktem Himmel und Regen bei bis zu 19 Grad.
6: Um kurz nach 3 an eurem Montag, am 31. August, gibt's Mucke von Deutschlands Country Radio The Wolf. Und zwar welche von Connor Smith und Steel My Thunder aus dem Jahr 2024. Wir haben gleich noch mit am Start Morgan Wallen, Been By Now, seine aktuelle Nummer, die natürlich auch wieder von Erfolg geküsst wird. Meine Güte, was der Mann anfasst, das wird zu Gold. Also jetzt Connor, dann Travis, dann Morgan. Ich bin Phil. Hallo.

0: Hallo ihr Lieben, es ist wieder Zeit für meinen The Wolf Song of the Day. Und heute habe ich einen Song für euch dabei, den ich wirklich immer dann höre, wenn ich mal wieder so einen kleinen Motivationskick brauche. Denn wenn wir mal ganz ehrlich sind, glaube ich, haben wir alle immer mal wieder den ein oder anderen Tag, an dem nicht alles so läuft, wie wir es wollten, wie man sich vorgestellt hat. Und man sich dann einfach fragt, warum mache ich das Ganze überhaupt? Und genau darum geht's für mich in The Fall von Cody Johnson. Der Song erinnert einen einfach daran, dass zum Leben eben nicht nur die ganzen guten Momente gehören, sondern auch die Fehler, die Rückschläge, ja, und auch das Hinfallen. Cody selbst hat über den Song gesagt, dass ihm beim Aufnehmen gar nicht bewusst war, wie motivierend die Message eigentlich ist und er es dann danach erst durch die Reaktion der Fans mitbekommen hat. Und manchmal braucht man vielleicht auch diesen kleinen Reminder, the ride is worth the fall, also der Ritt war es wert, auch wenn man vielleicht gestürzt ist. Deshalb ist Cody Johnson mit The Fall heute mein The Wolf Song of the Day.
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4: Auf der A7 Richtung Flensburg gibt es zwischen Rendsburg und Bordesholm 3 Kilometer Stau in der Gegenrichtung. Ebenfalls auf der A7 Richtung Flensburg zwischen Hamburg-Waltershof und Hamburg-Othmarschen 3 Kilometer Stau. Auf der A1 Richtung Lübeck zwischen Pansdorf und Ratekau 3 Kilometer Stau. Gute Fahrt.
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4: Bei euch in Langenhorn sind es aktuell 21 Grad, in Leck 20 Grad und in Handewitt messen wir 19 Grad. In den nächsten Stunden regnet es immer wieder kräftig. Heute Nacht sinkt das Thermometer auf milde 14 Grad. Morgen wird es wechselhaft mit teils bewölktem Himmel und Regen bei bis zu 19 Grad.
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5: Casey Musgraves, jetzt bei Deutschlands Country Radio The Wolf. Ich bin Phil, hallo, und es gibt Musik, die heißt Dry Spell. Es gibt außerdem noch welche von Fleetwood Mac. Wir haben Scotty McReady noch am Start. Wunderbare Musik auch von Dolly Parton, der Schmerz noch nicht ganz vergangen. Wir genießen ihre großartige Musik, nämlich 9 to 5. Gibt's gleich hier jetzt erstmal Casey Musgraves.

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Wie sehr uns Themen tatsächlich emotional berühren, das merken wir hier in der The Wolf-Redaktion ganz einfach daran, wie viele WhatsApp-Nachrichten wir zu bestimmten Themen bekommen. Und da kannst du irgendwie überhaupt nicht mit rechnen, das kannst du überhaupt nicht planen. Außer bei dieser einen Nummer, da wussten wir, das ist eine Nachricht, die uns alle bis ins Mark erschüttern wird. Dolly Parton ist jetzt vor ein paar Tagen gestorben und noch immer ist die Trauer und die Überwältigung bei euch groß. Denn die WhatsApp-Nachrichten à la Rest in Peace, liebe Dolly, die hören einfach nicht auf und ich finde, die sollten auch nicht aufhören. Sie ist unsere Country-Königin, sie wird es für immer bleiben und natürlich wollen wir an ihre schöne Musik denken. Wir haben sie gleich hier mit im Programm. Dolly Parton mit 9 to 5 gibt's jetzt gleich im Anschluss nach Nate Smith.

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1: Ich bin Thomas Bleskin. Nach den tödlichen Schüssen bei einer Techno-Veranstaltung in der Schweiz hat die Polizei einen 43-jährigen Verdächtigen festgenommen. Die Ermittler gehen inzwischen von einem Einzeltäter aus.
2: Es waren lange, bange Stunden im Schweizer Kanton Aargau nach den tödlichen Schüssen bei einer Rave am frühen Sonntag. Aber heute gibt es Entwarnung. Ein Mann ist unter dringendem Tatverdacht festgenommen worden. Und die Polizei spricht inzwischen von einem Einzeltäter. Die Bewohner der Region unweit der deutschen Grenze können also aufatmen. Es sind keine bewaffneten Täter mehr auf freiem Fuß. Über ein Motiv des mutmaßlichen Täters hat die Polizei aber bislang nichts gesagt. Aus Genf, Christiane Ölrich.
1: Die Inflation in Deutschland ist im August auf 2,9% gestiegen. Nach vorläufigen Zahlen des Statistischen Bundesamts waren vor allem höhere Energiepreise dafür verantwortlich. Tanken und Heizen kosteten im Schnitt gut 10% mehr als ein Jahr zuvor. Lebensmittel verteuerten sich dagegen kaum. Die Bundesbank hält in den kommenden Monaten einen weiteren Anstieg der Teuerung für möglich. Der diesjährige Sommer ist nach einer vorläufigen Auswertung der zweitwärmste, der in Deutschland jemals offiziell gemessen wurde. Das teilte der Deutsche Wetterdienst mit. Etwas wärmer war es demnach nur im Jahrhundertsommer 2003.
3: Sonne pur, kaum Regen. Schon im Juni haben wir geschwitzt und gestöhnt, auch in tropischen Nächten. Und auch die Experten sagen, außergewöhnlich waren dieses Jahr vor allem die Extreme. Und sie sind sich sicher, eine solche Hitzewelle sei ohne den menschengemachten Klimawandel statistisch undenkbar. Zudem gab es tödliche Folgen. Knapp 16.000 Hitzetote gibt es bisher. Und dann sind da noch die enormen Schäden für Unternehmer und Landwirte. Claudia Wächter, Nachrichtenredaktion.
1: Für die KI-Anwendung ChatGPT, das Online-Forum Reddit und die Spieleplattform Roblox gelten künftig strengere Vorgaben der Europäischen Union. Alle drei Angebote haben die Schwelle von monatlich 45 Millionen Nutzern überschritten und fallen damit unter zusätzliche Regeln des Digital Services Act. Dabei geht es unter anderem um Kinder- und Jugendschutz sowie den Umgang mit rechtswidrigen Inhalten. Die Unternehmen haben 4 Monate Zeit, sich auf die Vorgaben einzustellen.
4: Und jetzt für euch das Nord-Update mit Sean Eising. Aufatmen für viele Bahnpendler im Norden. RE7 und RE70 fahren wieder von Kiel über Neumünster und Elmshorn bis zum Hamburger Hauptbahnhof. In Schleswig-Holstein gibt es außerdem mehr Frauen als Männer. Laut ARD kommen 1044 Frauen auf 1000 Männer. Das war er also, der Kitesurf World Cup Sylt 2026. Dieses Jahr durften wir hier gleich 4 Weltmeistertitel vergeben. Mehr dazu hört ihr gleich in den News um halb.
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5: Auf der A7 Richtung Hamburg zwischen Schnelsen und Bahrenfeld gibt es 5 Kilometer Stau. Im weiteren Verlauf Richtung Hamburg zwischen Rendsburg und Bordesholm staut es sich auf 2 Kilometern. Auf der A1 Richtung Lübeck zwischen Scharbeutz und Ratekau gibt es 4 Kilometer Stau. Habt eine gute und sichere Fahrt.
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5: In Leck sind es aktuell 17 Grad, in Flensburg haben wir 20 und in Großenwiehr messen wir 21 Grad. In den nächsten Stunden regnet es immer wieder kräftig. Heute Nacht sinkt das Thermometer auf milde 14 Grad. Morgen wird es wechselhaft mit teils bewölktem Himmel und Regen bei bis zu 19 Grad.
6: Das ist auch schon wieder der letzte Tag im August. Er kommt hier vom Fenster gerade ein bisschen herbstlicher einher. Ich habe ja schon in dieser Sendung gesagt, ich glaube noch an ein kleines Revival des Sommers. Ich glaube, wir kriegen noch ein paar schöne Sommertage im September hin. Ganz, ganz fest sollten wir da alle dran glauben, dann passiert es auch wirklich. Die Musik zum Wetter, die kommt hier aus dem Radio von Deutschlands Country Radio. The Wolf natürlich, Drake Milligan. Overdrinking, Underthinking geht bei Wind und Wetter.

Um kurz nach vier war das Musik von Cody Johnson und Luke Combs gemeinsam Shoot the Bull bei Deutschlands Country Radio The Wolf. Und hier kommt Musik aus dem vorletzten Jahr von einer Frau, die ist von morgen, nämlich Lainey Wilson mit New Country. Hier ist Hang Tight, Honey.

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1: Ich bin Sean Eising. Das war er also, der Defender GKA Kitesurf World Cup Sylt 2026. Wir blicken zurück auf 6 wunderbare Tage am Brandenburger Strand mit Sonne, Wind und jeder Menge Action. Als Medienpartner durften wir dieses Jahr gleich 4 Weltmeistertitel vergeben. Das letzte große Highlight war gestern die Siegerehrung bei uns auf der Bühne. Das sind die Besten auf Sylt gewesen und damit gleichzeitig die Besten der Welt. In der Disziplin Hydrofoil Big Air hat bei den Damen Andrea Zust gewonnen und bei den Herren Hugo Wigglesworth. In der Disziplin Kitesurf hat bei den Damen Capucine Delanoy und bei den Herren James Carew gewonnen. Vielen Dank fürs Zuschauen. Viele Bahnpendler im Norden können aufatmen. RE7 und RE70 fahren wieder von Kiel über Neumünster und Elmshorn bis zum Hamburger Hauptbahnhof. Laut Bahn sind heute Morgen die ersten Züge über die neue Sternbrücke gefahren. In Deutschland gibt es mehr junge Männer als Frauen, das berichtet die ARD unter Berufung auf das Statistische Bundesamt. Grund sind demnach mehr männliche Geburten und Zuwanderungen. Ab etwa 50 Jahren dreht sich das Verhältnis um. In Schleswig-Holstein kommen 1044 Frauen auf 1000 Männer. Neben dem Kitesurf World Cup auf Sylt ist gestern auch der Hamburger Sommerdom zu Ende gegangen. Nach 5 Wochen 1,7 Millionen Besucher kamen in diesem Jahr, 400.000 mehr als im Vorjahr. Die Schausteller meldeten außerdem mehr Umsatz als im Vorjahr.
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2: Auf der A1 Richtung Bremen gibt es zwischen Hamburg-Moorfleet und Hamburg-Harburg 7 Kilometer Stau. In der Gegenrichtung stockt der Verkehr zwischen Hamburg-Stillhorn und dem Dreieck Hamburg-Norderelbe auf 2 Kilometern. Auf der A7 Richtung Hamburg staut es sich zwischen Hamburg-Schnelsen-Nord und Hamburg-Stellingen auf 4 Kilometern. In der Gegenrichtung ist die Fahrbahn in Höhe Dreieck Hamburg-Nordwest wegen eines kaputten Lastwagens auf 2 Fahrstreifen verengt. Wir wünschen euch eine gute Fahrt.
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2: In Kappeln haben wir aktuell 19 Grad, Tarp und Bredstedt melden jeweils 20 Grad. In der Nacht sinkt das Thermometer auf milde 15 Grad. Morgen wird es wechselhaft mit teils bewölktem Himmel und Regen bei anfangs 15 Grad. Im Laufe des Tages steigt es dann auf bis zu 18 Grad.
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3: Unterwegs in Richtung 16 Uhr mit Deutschlands Country Radio The Wolf und Tyler Hubbard, der 902180 rausgebracht hat, und zwar im Jahr 2026. Für alle, die es nochmal kurz mitschreiben wollen, 902180. So heißt dieses Lied. Wir haben die Bellamy Brothers gleich noch mit am Start, die Little River Band ist mit dabei und auch Tom Petty and the Heartbreakers gibt's hier noch vor 17 Uhr. Ich bin Phil, schön, dass ihr mit dabei seid.

0: ich bin ja eine neugierige Nudel. Ne? Mich interessiert alles, vor allem rund um Menschen. Und wenn ich dann eine WhatsApp-Nachricht kriege von unserer lieben Wölfin Claudia, die schreibt, dass sie in 2 Wochen eine Reise nach Tennessee antritt, dann werde ich neugierig, dann frage ich nach. Dann rufe ich auch mal an und frage, Claudia, was machst du denn da drüben in den USA?
1: Ich gehe meinen Sohn besuchen, der wohnt in Tennessee.
0: Aha, okay. Das klingt, als würdest du das öfter mal machen oder ist es die erste Reise zum Sohnemann?
1: Nein, ich habe auch schon 8 Jahre in Amerika gelebt.
0: Ach so, ja, dann hast du ja sowieso den schwarzen Gürtel in Country-Musik.
1: Ja, schon. Ich kenne es schon seit 45 Jahren.
0: Ach, die Schande. So alt klingst du noch gar nicht, Claudia. So alt klingst du ja.
1: Leider Gottes doch.
0: Erzähl, wann warst du in den USA? Wie hat es dich dahin verschlagen?
1: Mein erster Mann war Amerikaner. Ich war 1984 in Amerika.
0: Und dann hast du deinen Sohn, der hat sich so sehr in die USA verliebt. Ist der da geblieben oder ist er irgendwie später wieder zurück?
1: Nein, der ist mit 18 rüber zum Studieren und ist dann drüben geblieben.
0: Das kannst du ihm verzeihen, oder? Dass er jetzt in diese schöne
1: Ja, natürlich.
0: Und dein Sohn, hört er heute auch Country-Musik, wenn er da drüben wohnt?
1: Ja, der hört auch Country-Musik.
0: Ich wünsche dir eine tolle Reise nach Tennessee und komm bitte wieder, ja? Weil dich wollen wir hier schon wieder haben.
1: In 2 Jahren, wenn ich in Rente gehe, bin ich eine Weile länger da drüben.
0: Ach, siehst du, ich hab's gefühlt. Claudia, dann sei bitte ein guter Markenbotschafter. Erzähl mal den Amerikanern von diesem tollen deutschen Country-Radio The Wolf. Vielleicht können die ja auch mal über den Teich ein bisschen rüberhören, ja?
1: Ja, und ich empfehle die Gegend McMinnville, Gatlinburg. Kann jeder mal hin. Ist eine wunderschöne Gegend.
0: Ja, super. Und in 2 Jahren können wir dann bei dir übernachten. Das finde ich ja großartig.
1: So ist es.

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1: Ich bin Thomas Bleskin. Die Inflation in Deutschland ist im August auf 2,9% gestiegen. Nach vorläufigen Zahlen des Statistischen Bundesamts waren vor allem höhere Energiepreise dafür verantwortlich. Tanken und Heizen kosteten im Schnitt gut 10% mehr als ein Jahr zuvor. Lebensmittel verteuerten sich dagegen kaum. Die Bundesbank hält in den kommenden Monaten einen weiteren Anstieg der Teuerung für möglich. Die Finanznöte der Pflegeversicherung spitzen sich angesichts stark steigender Ausgaben weiter zu. In der ersten Hälfte des Jahres summierte sich das Defizit auf 770 Millionen Euro, wie der Spitzenverband der gesetzlichen Krankenkassen mitteilte, der auch die Pflegekassen vertritt.
2: Die Ausgaben seien im Moment dreimal so hoch wie die Einnahmen, sagt der GKV-Chef. Das könne und werde auf Dauer so nicht funktionieren. Schon für Oktober rechnen die Pflegekassen damit, dass das Geld nicht mehr reicht, um die Pflegeleistungen voll zu finanzieren. Das Ende der Fahnenstange ist erreicht, sagte Blatt. Hauptgrund sei die steigende Zahl an Menschen, die Leistungen zur Pflegeversicherung bekommen. Inzwischen seien das fast 6 Millionen Personen. Der Verband fordert die Politik auf, schnell zu handeln, damit die Pflege nicht selbst zum kompletten Pflegefall wird. Diana Kramer, Nachrichtenredaktion.
1: Der diesjährige Sommer ist nach einer vorläufigen Auswertung der zweitwärmste, der in Deutschland jemals offiziell gemessen wurde. Das teilte der Deutsche Wetterdienst mit. Etwas wärmer war demnach nur der Jahrhundertsommer 2003.
3: Sonne pur, kaum Regen. Schon im Juni haben wir geschwitzt und gestöhnt, auch in tropischen Nächten. Und auch die Experten sagen, außergewöhnlich waren dieses Jahr vor allem die Extreme. Und sie sind sich sicher, eine solche Hitzewelle sei ohne den menschengemachten Klimawandel statistisch undenkbar. Zudem gab es tödliche Folgen. Knapp 16.000 Hitzetote gibt es bisher. Und dann sind da noch die enormen Schäden für Unternehmer und Landwirte. Claudia Wächter, Nachrichtenredaktion.
1: Nach den tödlichen Schüssen bei einem Techno-Rave in der Schweiz hat die Polizei einen 43-jährigen Verdächtigen festgenommen. Die Ermittler gehen inzwischen von einem Einzeltäter aus. Bei dem Angriff im Kanton Aargau wurde eine 22-jährige Italienerin getötet, 5 weitere Menschen wurden verletzt. Nach bisherigen Erkenntnissen wurde an 2 verschiedenen Orten und mit 2 unterschiedlichen Waffen geschossen.
4: Und jetzt für euch das Nord-Update mit Sean Eising. Aufatmen für viele Bahnpendler im Norden. RE7 und RE70 fahren wieder von Kiel über Neumünster und Elmshorn bis zum Hamburger Hauptbahnhof. In Schleswig-Holstein gibt es außerdem mehr Frauen als Männer. Laut ARD kommen 1044 Frauen auf 1000 Männer. Das war er also, der Kitesurf World Cup Sylt 2026. Dieses Jahr durften wir hier gleich 4 Weltmeistertitel vergeben. Mehr dazu hört ihr gleich in den News um halb.
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5: Auf der A1 Richtung Bremen gibt es zwischen Hamburg-Moorfleet und dem Maschener Kreuz 7 Kilometer stockenden Verkehr. Im weiteren Verlauf Richtung Bremen besteht in Höhe Hamburg-Harburg Gefahr durch eine ungesicherte Unfallstelle. Auf der A23 Richtung Hamburg kommt es zwischen Lägerdorf und Hohenfelde wegen eines Unfalls zu 1 Kilometer Stau. Der Verkehr wird an der Unfallstelle vorbeigeführt. Wir wünschen euch eine gute Fahrt.
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5: Bei euch in Kappeln sind es aktuell 19 Grad, in Glücksburg messen wir 20 und auch Klangsbüll meldet 19 Grad. In der Nacht sinkt das Thermometer auf milde 15 Grad. Morgen wird es wechselhaft mit teils bewölktem Himmel und Regen bei anfangs 15 Grad. Im Laufe des Tages steigt es dann auf bis zu 18 Grad.
6: Und rein geht's in die finale Stunde hier bei Deutschlands Country Radio The Wolf im Country Nachmittag. Ich bin Philipp und wir starten mit einer Lüge und zwar einer von Megan Maroney. Die hat nämlich 2023 gesungen, I'm not pretty. Da gibt's viele Menschen, die würden sagen, das stimmt nicht. Ronnie Dunn singt überhaupt nichts über Schönheit, er singt. Ronnie Dunn ist dann im Anschluss dran mit Brown Eyed Girl.

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Deutschlands, Country Radio The Wolf mit einem herzlichen Glückwunsch, auch wenn wir ein bisschen spät dran sind. Ich finde, zu so einer Verlobung, da darf man auch ruhig noch mal ein paar 10 Tage später herzlichen Glückwunsch sagen. Und das richten wir an dieser Stelle an Post Malone, denn er hat seine langjährige Freundin Christy Lee am 17. August auf seiner Ranch in Utah einen Antrag gemacht. Ihr Ring, das ist ja wichtig, ihr Diamantring hat mehr als 20 Karat. Ich habe keine Ahnung, ob das viel oder wenig ist. Ich habe das Gefühl, das ist viel. Leute, da gibt es übrigens aber auch schlechte Nachrichten bei Post Malone. Der hat nämlich gerade seine geplanten Konzerte in Asien, Australien und Neuseeland verschoben. Ohne Grund. Vielleicht, weil die zwei nicht aus der Kiste kommen. So, das haben die bösen Zungen jetzt gerade eben gesagt. Wir halten euch da auf dem Laufenden. Hier ist Post Malone mit seinem Buddy Morgan Wallen. Hier ist I Had Some Help.

0: Mercy with Sean McConnell.
1: Ich habe Mercy mit Sean McConnell geschrieben, einem meiner Lieblingsautoren. Ich habe ihn von einer alten Beziehung erzählt und dabei das Wort Mercy benutzt. Er meinte nur, wow, das muss der Titel sein. Der Song entstand dann ziemlich schnell mit vielen emotionalen Momenten. Wir wollten einen ganz intimen, ehrlichen Song schreiben. Und ich sage das nicht oft, aber bei Mercy hoffe ich tatsächlich, dass er die Leute ein kleines bisschen traurig macht. Ich wünsche mir, dass sich jeder, der ihn hört, an einen Moment erinnert, in dem er sich genauso gefühlt hat.
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1: Ich bin Sean Eising. Das war er also, der Defender GKA Kitesurf World Cup Sylt 2026. Wir blicken zurück auf 6 wunderbare Tage am Brandenburger Strand mit Sonne, Wind und jeder Menge Action. Als Medienpartner durften wir dieses Jahr gleich 4 Weltmeistertitel vergeben. Das letzte große Highlight war gestern die Siegerehrung bei uns auf der Bühne. Das sind die Besten auf Sylt gewesen und damit gleichzeitig die Besten der Welt. In der Disziplin Hydrofoil Big Air hat bei den Damen Andrea Zust gewonnen und bei den Herren Hugo Wigglesworth. In der Disziplin Kitesurf hat bei den Damen Capucin de la Noy und bei den Herren James Carew gewonnen. Vielen Dank fürs Zuschauen. Viele Bahnpendler im Norden können aufatmen. RE7 und RE17

0: eine gute Fahrt.
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0: In Schleswig haben wir aktuell 18 Grad, in Ellund ebenfalls 18. Schaflund meldet 19 Grad. In der Nacht sinkt das Thermometer auf milde 15 Grad. Morgen wird es wechselhaft mit teils bewölktem Himmel und Regen bei anfangs 15 Grad. Im Laufe des Tages steigt es dann auf bis zu 18 Grad.
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2: Und somit haben wir auch fast schon wieder diesen Montag in die Knie gezwungen, zumindest hier sendetechnisch, denn eine gute halbe Stunde gibt's noch Moderation. Danach geht's rein in den perfekten Feierabend, nämlich in den Sundowner. Dann schalten wir hier die Moderation aus, dann gibt's nur noch Mucke ab 18 bis 24 Uhr. Euer perfekter Tagesausklang mit The Wolf. Hier ist Riley Green mit Think As You Drunk. In wenigen Minuten geht es los, einfach dranbleiben, unser Sundowner.

Und damit endet unsere gemeinsame Reise heute hier an diesem Montag. Ich habe gleich Feierabend und werde mich ins Auto setzen und hoffentlich genau das tun, was ihr auch tut, nämlich den The Wolf Sundowner hören. Ich finde das immer geil, das ist für mich einfach immer Musik, die ich auf dem Weg nach Hause hören kann. Natürlich verbindet man damit was und ich stelle mir auch irgendwie vor, dass wir dann zusammen da sitzen und in den Feierabend starten. Der The Wolf Sundowner, um 18 Uhr geht's hier los, dann hören wir auf mit Moderation, dann gibt's nur noch Mucke bis Mitternacht, sodass jeder heute perfekt aus seinem Tag wieder rauskommt, damit wir uns morgen hören können. Ab 14 Uhr bin ich hier wieder im Country-Nachmittag. Mein Name ist Philipp Stammer. Macht es gut. Bis dahin. Ciao.

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1: Ich bin Thomas Bleskin. Die Inflation in Deutschland ist im August auf 2,9% gestiegen. Nach vorläufigen Zahlen des Statistischen Bundesamts waren vor allem höhere Energiepreise dafür verantwortlich. Tanken und Heizen kosteten im Schnitt gut 10% mehr als ein Jahr zuvor. Lebensmittel verteuerten sich dagegen kaum. Die Bundesbank hält in den kommenden Monaten einen weiteren Anstieg der Teuerung für möglich. Die Finanznöte der Pflegeversicherung spitzen sich angesichts stark steigender Ausgaben weiter zu. In der ersten Hälfte des Jahres summierte sich das Defizit auf 770 Millionen Euro, wie der Spitzenverband der gesetzlichen Krankenkassen mitteilte, der auch die Pflegekassen vertritt.
2: Die Ausgaben seien im Moment dreimal so hoch wie die Einnahmen, sagt der GKV-Chef. Das könne und werde auf Dauer so nicht funktionieren. Schon für Oktober rechnen die Pflegekassen damit, dass das Geld nicht mehr reicht, um die Pflegeleistungen voll zu finanzieren. Das Ende der Fahnenstange ist erreicht, sagte Blatt. Hauptgrund sei die steigende Zahl an Menschen, die Leistungen zur Pflegeversicherung bekommen. Inzwischen seien das fast 6 Millionen Personen. Der Verband fordert die Politik auf, schnell zu handeln, damit die Pflege nicht selbst zum kompletten Pflegefall wird. Diana Kramer, Nachrichtenredaktion.
1: Der diesjährige Sommer ist nach einer vorläufigen Auswertung der zweitwärmste, der in Deutschland jemals offiziell gemessen wurde. Das teilte der Deutsche Wetterdienst mit. Etwas wärmer war demnach nur der Jahrhundertsommer 2003.
3: Sonne pur, kaum Regen. Schon im Juni haben wir geschwitzt und gestöhnt, auch in tropischen Nächten. Und auch die Experten sagen, außergewöhnlich waren dieses Jahr vor allem die Extreme. Und sie sind sich sicher, eine solche Hitzewelle sei ohne den menschengemachten Klimawandel statistisch undenkbar. Zudem gab es tödliche Folgen. Knapp 16.000 Hitzetote gibt es bisher. Und dann sind da noch die enormen Schäden für Unternehmer und Landwirte. Claudia Wächter, Nachrichtenredaktion.
1: Nach den tödlichen Schüssen bei einem Techno-Rave in der Schweiz hat die Polizei einen 43-jährigen Verdächtigen festgenommen. Die Ermittler gehen inzwischen von einem Einzeltäter aus. Bei dem Angriff im Kanton Aargau wurde eine 22-jährige Italienerin getötet, 5 weitere Menschen wurden verletzt. Nach bisherigen Erkenntnissen wurde an 2 verschiedenen Orten und mit 2 unterschiedlichen Waffen geschossen.
4: Und jetzt für euch das Nord-Update mit Sean Eising. Aufatmen für viele Bahnpendler im Norden. RE7 und RE70 fahren wieder von Kiel über Neumünster und Elmshorn bis zum Hamburger Hauptbahnhof. In Schleswig-Holstein gibt es außerdem mehr Frauen als Männer. Laut ARD kommen 1044 Frauen auf 1000 Männer. Das war er also, der Kitesurf World Cup Sylt 2026. Dieses Jahr durften wir hier gleich 4 Weltmeistertitel vergeben. Mehr dazu hört ihr gleich in den News um 9:30.
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5: Auf der A25 Richtung Geesthacht gibt es zwischen dem Dreieck Hamburg Südost und Hamburg Neu-Allermöhe West 3 Kilometer Stau. Auf der A1 Richtung Bremen staut es sich zwischen Hamburg-Moorfleet und Hamburg-Stillhorn auf 2 Kilometern. Ebenfalls auf der A1 Richtung Fehmarn ist die Strecke zwischen Lensahn und Oldenburg in Holstein-Süd nach einem Unfall gesperrt. Gute Fahrt.
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5: In Walsbüll sind es aktuell 19 Grad, in Uffersee haben wir 18 und in Ellund messen wir ebenfalls 19 Grad. In der Nacht sinkt das Thermometer auf milde 15 Grad. Morgen wird es wechselhaft mit teils bewölktem Himmel und Regen bei anfangs 15 Grad. Im Laufe des Tages steigt es dann auf bis zu 18 Grad.
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6: Ich bin Sean Eising. Das war er also, der Defender GKA Kitesurf World Cup Sylt 2026. Wir blicken zurück auf 6 wunderbare Tage am Brandenburger Strand mit Sonne, Wind und jeder Menge Action. Als Medienpartner durften wir dieses Jahr gleich 4 Weltmeistertitel vergeben. Das letzte große Highlight war gestern die Siegerehrung bei uns auf der Bühne. Das sind die Besten auf Sylt gewesen und damit gleichzeitig die Besten der Welt. In der Disziplin Hydrofoil Big Air hat bei den Damen Andrea Zust gewonnen und bei den Herren Hugo Wigglesworth. In der Disziplin Kitesurf hat bei den Damen Capucine Delanoy und bei den Herren James Carew gewonnen. Vielen Dank fürs Zuschauen. Viele Bahnpendler im Norden können aufatmen. RE7 und RE70 fahren wieder von Kiel über Neumünster und Elmshorn bis zum Hamburger Hauptbahnhof. Laut Bahn sind heute Morgen die ersten Züge über die neue Sternbrücke gefahren. In Deutschland gibt es mehr junge Männer als Frauen, das berichtet die ARD unter Berufung auf das Statistische Bundesamt. Grund sind demnach mehr männliche Geburten und Zuwanderungen. Ab etwa 50 Jahren dreht sich das Verhältnis um. In Schleswig-Holstein kommen 1044 Frauen auf 1000 Männer. Neben dem Kitesurf World Cup auf Sylt ist gestern auch der Hamburger Sommerdom zu Ende gegangen. Nach 5 Wochen 1,7 Millionen Besucher kamen in diesem Jahr, 400.000 mehr als im Vorjahr. Die Schausteller meldeten außerdem mehr Umsatz als im Vorjahr.
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7: Auf der A7 Richtung Flensburg gibt es zwischen Hamburg-Waltershof und Hamburg-Bahrenfeld 5 Kilometer Stau. Im weiteren Verlauf Richtung Flensburg ist in Höhe Hamburg-Bahrenfeld der rechte Fahrstreifen nach einem Unfall gesperrt. Die Polizei ist vor Ort. In der Gegenrichtung Richtung Hamburg steht ihr zwischen Hamburg-Volkspark und Hamburg-Bahrenfeld auf 1 Kilometer. Auf der A1 Richtung Fehmarn ist zwischen Lensahn und Oldenburg in Holstein Süd ein Unfall passiert. Der Verkehr wird an der Unfallstelle vorbeigeführt. Es kommt zu dichtem Verkehr. Gute Fahrt.
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7: In Kappeln haben wir aktuell 16 Grad. Glücksburg und Sörup melden beide 18 Grad. In der Nacht sinkt das Thermometer auf milde 15 Grad. Morgen wird es wechselhaft mit teils bewölktem Himmel und Regen bei anfangs 15 Grad. Im Laufe des Tages steigt es dann auf bis zu 18 Grad.

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1: Ich bin Thomas Bleskin. Nach den tödlichen Schüssen bei einer Techno-Veranstaltung in der Schweiz hat die Polizei einen 43-jährigen Verdächtigen festgenommen. Die Ermittler gehen inzwischen von einem Einzeltäter aus.
2: Es waren lange, bange Stunden im Schweizer Kanton Aargau nach den tödlichen Schüssen bei einer Rave am frühen Sonntag. Aber heute gibt es Entwarnung. Ein Mann ist unter dringendem Tatverdacht festgenommen worden. Und die Polizei spricht inzwischen von einem Einzeltäter. Die Bewohner der Region unweit der deutschen Grenze können also aufatmen. Es sind keine bewaffneten Täter mehr auf freiem Fuß. Über ein Motiv des mutmaßlichen Täters hat die Polizei aber bislang nichts gesagt. Aus Genf, Christiane Ölrich.
1: Die Inflation in Deutschland ist im August auf 2,9% gestiegen. Nach vorläufigen Zahlen des Statistischen Bundesamts waren vor allem höhere Energiepreise dafür verantwortlich. Tanken und Heizen kosteten im Schnitt gut 10% mehr als ein Jahr zuvor. Lebensmittel verteuerten sich dagegen kaum. Die Bundesbank hält in den kommenden Monaten einen weiteren Anstieg der Teuerung für möglich. Der diesjährige Sommer ist nach einer vorläufigen Auswertung der zweitwärmste, der in Deutschland jemals offiziell gemessen wurde. Das teilte der Deutsche Wetterdienst mit. Etwas wärmer war es demnach nur im Jahrhundertsommer 2003.
3: Sonne pur, kaum Regen. Schon im Juni haben wir geschwitzt und gestöhnt, auch in tropischen Nächten. Und auch die Experten sagen, außergewöhnlich waren dieses Jahr vor allem die Extreme. Und sie sind sich sicher, eine solche Hitzewelle sei ohne den menschengemachten Klimawandel statistisch undenkbar. Zudem gab es tödliche Folgen. Knapp 16.000 Hitzetote gibt es bisher. Und dann sind da noch die enormen Schäden für Unternehmer und Landwirte. Claudia Wächter, Nachrichtenredaktion.
1: Für die KI-Anwendung ChatGPT, das Online-Forum Reddit und die Spieleplattform Roblox gelten künftig strengere Vorgaben der Europäischen Union. Alle drei Angebote haben die Schwelle von monatlich 45 Millionen Nutzern überschritten und fallen damit unter zusätzliche Regeln des Digital Services Act. Dabei geht es unter anderem um Kinder- und Jugendschutz sowie den Umgang mit rechtswidrigen Inhalten. Die Unternehmen haben 4 Monate Zeit, sich auf die Vorgaben einzustellen.
4: Und jetzt für euch das Nord-Update mit Sean Eising. Aufatmen für viele Bahnpendler im Norden. RE7 und RE70 fahren wieder von Kiel über Neumünster und Elmshorn bis zum Hamburger Hauptbahnhof. In Schleswig-Holstein gibt es außerdem mehr Frauen als Männer. Laut ARD kommen 1044 Frauen auf 1000 Männer. Das war er also, der Kitesurf World Cup Sylt 2026. Dieses Jahr durften wir hier gleich 4 Weltmeistertitel vergeben. Mehr dazu hört ihr gleich in den News um halb.
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5: Auf der A7 Richtung Flensburg zwischen Hamburg-Waltershof und Hamburg-Bahrenfeld gibt es 6 Kilometer Stau. In Höhe Hamburg-Bahrenfeld ist die rechte Fahrspur nach einem Unfall gesperrt. Die Polizei ist vor Ort. Auf der A7 in der Gegenrichtung Richtung Hamburg zwischen Hamburg-Volkspark und dem Elbtunnel stockt der Verkehr auf 3 Kilometern. Auf der A1 Richtung Fehmarn zwischen Lensahn und Oldenburg in Holstein-Süd gibt es 2 Kilometer Stau wegen eines Unfalls. Der Verkehr wird an der Unfallstelle vorbeigeführt. Habt eine gute und sichere Fahrt.
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5: In Ellund sind es aktuell 18 Grad. In Bordelum haben wir 19 Grad, genauso wie in Langenhorn. In der Nacht sinkt das Thermometer auf milde 15 Grad. Morgen wird es wechselhaft mit teils bewölktem Himmel und Regen bei anfangs 15 Grad. Im Laufe des Tages steigt es dann auf bis zu 18 Grad.
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6: Ich bin Sean Eising. Das war er also, der Defender GKA Kitesurf World Cup Sylt 2026. Wir blicken zurück auf 6 wunderbare Tage am Brandenburger Strand mit Sonne, Wind und jeder Menge Action. Als Medienpartner durften wir dieses Jahr gleich 4 Weltmeistertitel vergeben. Das letzte große Highlight war gestern die Siegerehrung bei uns auf der Bühne. Das sind die Besten auf Sylt gewesen und damit gleichzeitig die Besten der Welt. In der Disziplin Hydrofoil Big Air hat bei den Damen Andrea Zust gewonnen und bei den Herren Hugo Wigglesworth. In der Disziplin Kitesurf hat bei den Damen Capucin de la Noy und bei den Herren James Carew gewonnen. Vielen Dank fürs Zuschauen. Viele Bahnpendler im Norden können aufatmen. RE7 und RE70 fahren wieder von Kiel über Neumünster und Elmshorn bis zum Hamburger Hauptbahnhof. Laut Bahn sind heute Morgen die ersten Züge über die neue Sternbrücke gefahren. In Deutschland gibt es mehr junge Männer als Frauen, das berichtet die ARD unter Berufung auf das Statistische Bundesamt. Grund sind demnach mehr männliche Geburten und Zuwanderungen. Ab etwa 50 Jahren dreht sich das Verhältnis um. In Schleswig-Holstein kommen 1044 Frauen auf 1000 Männer. Neben dem Kitesurf World Cup auf Sylt ist gestern auch der Hamburger Sommerdom zu Ende gegangen. Nach 5 Wochen 1,7 Millionen Besucher kamen in diesem Jahr, 400.000 mehr als im Vorjahr. Die Schausteller meldeten außerdem mehr Umsatz als im Vorjahr.
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7: Auf der A7 Richtung Flensburg in Höhe Hamburg-Bahrenfeld ist der rechte Fahrstreifen nach einem Unfall gesperrt. Die Polizei ist vor Ort. Auf der A7 Richtung Flensburg zwischen Hamburg-Waltershof und Hamburg-Bahrenfeld staut es sich auf 4 Kilometern. In der Gegenrichtung stockt der Verkehr zwischen Hamburg-Volkspark und dem Elbtunnel auf 3 Kilometern. Gute Fahrt.
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7: Bei euch in Walsbö sind es aktuell 18 Grad, in Flensburg ebenfalls. Bredstedt meldet 19 Grad. In der Nacht sinkt das Thermometer auf milde 15 Grad. Morgen wird es wechselhaft mit teils bewölktem Himmel und Regen bei anfangs 15 Grad. Im Laufe des Tages steigt es dann auf bis zu 18 Grad.
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1: Ich bin Thomas Bleskin. Die Inflation in Deutschland ist im August auf 2,9% gestiegen. Nach vorläufigen Zahlen des Statistischen Bundesamts waren vor allem höhere Energiepreise dafür verantwortlich.
2: Benzin, Diesel und Heizöl sind nach wie vor die Preistreiber, sagt Inflationsexpertin Silke Tober. Denn nachdem der Tankrabatt Ende Juni ausgelaufen war, waren die Preise schon spürbar gestiegen. Und im August ging es dann weiter rauf. Noch stärker als jetzt hatten die Verbraucherpreise zuletzt im Dezember 2023 angezogen. Tanken und Heizen kosteten im August über 10% mehr als vor einem Jahr. Wenigstens sind aber die Lebensmittelpreise einigermaßen stabil geblieben. Thomas Thonfeld, Nachrichtenredaktion.
1: Bundeskanzler Friedrich Merz ist bei einem Wahlkampfbesuch in Kühlungsborn teils ausgepfiffen und beschimpft worden. Einige Menschen riefen unter anderem Rücktritt und bezeichneten den CDU-Politiker als Kriegstreiber. Aus dem Publikum gab es zugleich Widerspruch gegen die lautstarken Proteste. Knapp eine Woche vor der Landtagswahl in Sachsen-Anhalt unterstützt Merz heute auch den dortigen Wahlkampf von CDU-Ministerpräsident Sven Schulze.
3: Merz auf dem Marktplatz wird es nicht geben. Der Kanzler trifft stattdessen Politiker und natürlich Ministerpräsident Schulze. Der ist als Wahlkämpfer bisher auf Distanz gegangen zu Berlin, auch beim Thema Rente mit 63. Der Kanzler will sie abschaffen, Schulze dagegen nicht. Er signalisiert aber nun Kompromissbereitschaft, will sich aber nicht verbiegen. Laut Umfragen liegt die CDU in Sachsen-Anhalt klar hinter der AfD. Claudia Wächter, Nachrichtenredaktion.
1: Der diesjährige Sommer ist nach einer vorläufigen Auswertung der zweitwärmste, der in Deutschland jemals offiziell gemessen wurde. Das teilte der Deutsche Wetterdienst mit. Etwas wärmer war demnach nur der Jahrhundertsommer 2003. Für die KI-Anwendung ChatGPT, das Online-Forum Reddit und die Spieleplattform Roblox gelten künftig strengere Vorgaben der Europäischen Union. Alle drei Angebote haben die Schwelle von monatlich 45 Millionen Nutzern überschritten und fallen damit unter zusätzliche Regeln des Digital Services Act. Dabei geht es unter anderem um Kinder- und Jugendschutz sowie den Umgang mit rechtswidrigen Inhalten. Die Unternehmen haben 4 Monate Zeit, sich auf die Vorgaben einzustellen.
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4: Auf der A1 Richtung Lübeck gibt es zwischen Ahrensburg und Bargteheide 2 Kilometer Stau. Gute Fahrt.
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4: Bei euch in Sörup sind es aktuell 17 Grad, in Schleswig messen wir 18 und Bredstedt meldet 19 Grad. In der Nacht sinkt das Thermometer auf milde 15 Grad. Morgen wird es wechselhaft, mit teils bewölktem Himmel und Regen, bei anfangs 15 Grad. Im Laufe des Tages steigt das Thermometer auf bis zu 19 Grad an.

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1: Ich bin Thomas Bleskin. Die Inflation in Deutschland ist im August auf 2,9% gestiegen. Nach vorläufigen Zahlen des Statistischen Bundesamts waren vor allem höhere Energiepreise dafür verantwortlich. Tanken und Heizen kosteten im Schnitt gut 10% mehr als ein Jahr zuvor. Lebensmittel verteuerten sich dagegen kaum. Die Bundesbank hält in den kommenden Monaten einen weiteren Anstieg der Teuerung für möglich. Die Finanznöte der Pflegeversicherung spitzen sich angesichts stark steigender Ausgaben weiter zu. In der ersten Hälfte des Jahres summierte sich das Defizit auf 770 Millionen Euro, wie der Spitzenverband der gesetzlichen Krankenkassen mitteilte, der auch die Pflegekassen vertritt.
2: Die Ausgaben seien im Moment dreimal so hoch wie die Einnahmen, sagt der GKV-Chef. Das könne und werde auf Dauer so nicht funktionieren. Schon für Oktober rechnen die Pflegekassen damit, dass das Geld nicht mehr reicht, um die Pflegeleistungen voll zu finanzieren. Das Ende der Fahnenstange ist erreicht, sagte Blatt. Hauptgrund sei die steigende Zahl an Menschen, die Leistungen zur Pflegeversicherung bekommen. Inzwischen seien das fast 6 Millionen Personen. Der Verband fordert die Politik auf, schnell zu handeln, damit die Pflege nicht selbst zum kompletten Pflegefall wird. Diana Kramer, Nachrichtenredaktion.
1: Je nach Alter und Region gibt es in Deutschland eine unterschiedliche Geschlechterverteilung. Das geht aus Daten des Statistischen Bundesamts in Wiesbaden hervor.
3: Insgesamt gesehen leben hierzulande etwas mehr Frauen. Laut Statistik kommen bundesweit 1027 Frauen auf 1000 Männer. Die sind wiederum in den jüngeren Altersgruppen in der Überzahl, während es bei den älteren, also ab 50, mehr Frauen gibt. Laut Experten ist das auf eine höhere Lebenserwartung von Frauen zurückzuführen. Gleichzeitig gibt es bei älteren Männern eine höhere Abwanderung. Am größten ist der Unterschied in der Geschlechterverteilung übrigens in Schleswig-Holstein. Am ausgeglichensten ist das Verhältnis in Baden-Württemberg. Katrin Müller, Nachrichtenredaktion.
1: Der Sommer in diesem Jahr ist nach einer vorläufigen Auswertung der zweitwärmste, der in Deutschland jemals offiziell gemessen wurde. Das teilte der Deutsche Wetterdienst mit. Das voraussichtliche Temperaturmittel lag demnach bei 19,6 Grad. Beispiellos war 2026 die Häufigkeit der Hitze. Im Deutschlandmittel seien rund 22 heiße Tage mit mindestens 30 Grad und etwa 5 sehr heiße Tage mit mindestens 35 Grad ermittelt worden.
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4: Auf der A7 zwischen Bad Bramstedt und Kaltenkirchen gibt es Gefahr durch Rehe auf der Fahrbahn. Das betrifft beide Richtungen. Gute Fahrt.
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4: Bei euch in Öfersee sind es aktuell 16 Grad. In Schleswig ebenfalls 16 und auch Niebüll meldet 16 Grad. In der Nacht sinkt das Thermometer auf milde 15 Grad. Morgen wird es wechselhaft mit teils bewölktem Himmel und Regen bei anfangs 15 Grad. Im Laufe des Tages steigt das Thermometer auf bis zu 19 Grad an.
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1: Ich bin Ursula Winkler. Bei seinem ersten Wahlkampfauftritt in Ostdeutschland ist Bundeskanzler Merz teils ausgepfiffen und beschimpft worden. Auf der Strandpromenade des Ostseebads Kühlungsborn in Mecklenburg-Vorpommern bezeichneten einige Passanten Merz als Kriegstreiber, Pinocchio oder skandierten Rücktritt. Dabei erhielten sie aber auch Widerspruch aus dem Publikum.
2: Der Widerspruch gegen die Schreienden kam von Menschen, die an den Anstand der lautstarken Merz-Gegner appellierten. Angesichts der schlechten Wahlumfragen aus Sicht der CDU und auch seiner persönlichen schlechten Beliebtheitswerte kommen die Pfiffe und Beleidigungen für Kanzler Merz nicht überraschend. Merz absolviert bisher auch eher kleinere Auftritte im Osten. Wohl auch, weil größere Auftritte den Spitzenkandidaten seiner Partei gar nicht so recht wären. Die CDU-Kandidaten distanzieren sich in ihrem Wahlkampf teilweise demonstrativ von der Berliner Regierungspolitik. Ronny Tochau, Berlin.
1: Die Inflation in Deutschland ist im August auf 2,9% gestiegen. Nach vorläufigen Zahlen des Statistischen Bundesamts waren vor allem höhere Energiepreise dafür verantwortlich. Tanken und Heizen kosteten im Schnitt gut 10% mehr als ein Jahr zuvor. Lebensmittel verteuerten sich dagegen kaum. Die Bundesbank hält in den kommenden Monaten einen weiteren Anstieg der Teuerung für möglich. Backofentemperaturen, brennende Wälder und ausgetrocknete Flüsse. Der diesjährige Sommer ist nach einer vorläufigen Auswertung der zweitwärmste, der in Deutschland jemals offiziell gemessen wurde. Das teilte der Deutsche Wetterdienst mit. Etwas wärmer war nur der Jahrhundertsommer 2003.
3: So viele heiße Sommertage bei uns gab's noch nie, also Tage mit 30 Grad und mehr. Selbst viele Nächte waren tropisch. Am wärmsten war's im Saarland. Es war ein Extremsommer mit tausenden Hitzetoten. Wälder brannten, Flüsse und Böden trockneten aus. Und das ist nicht nur Wetter. Solch eine Hitzewelle, sagen die Experten, wäre ohne den Klimawandel statistisch unmöglich gewesen. Claudia Wächter, Nachrichtenredaktion.
1: Fußballstar Lionel Messi beendet seine Karriere in der argentinischen Nationalmannschaft. Er erklärte, die Entscheidung falle ihm sehr schwer, aber die Zeit dafür sei gekommen. Messi bestritt insgesamt 207 Länderspiele und erzielte dabei 125 Tore. Sein größter Erfolg mit Argentinien war der Gewinn der Weltmeisterschaft 2022.
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4: Auf der A1 Richtung Hamburg zwischen Hamburg-Morfleet und Dreieck Hamburg-Norderelbe gibt es 1 Kilometer Stau. In der Gegenrichtung Richtung Lübeck fließt der Verkehr zwischen Hamburg-Stillhorn und Dreieck Hamburg-Norderelbe nur sehr dicht. Gute Fahrt.
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4: In Niebel haben wir aktuell 16 Grad. Walsbüll meldet 14 Grad, während es in Ellund 15 Grad sind. In der Nacht sinkt das Thermometer auf milde 15 Grad. Morgen wird es wechselhaft, mit teils bewölktem Himmel und Regen, bei anfangs 15 Grad. Im Laufe des Tages steigt das Thermometer auf bis zu 19 Grad an.
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2: Ich bin Ursula Winkler. Bei seinem ersten Wahlkampfauftritt in Ostdeutschland ist Bundeskanzler Merz teils ausgepfiffen und beschimpft worden. Auf der Strandpromenade des Ostseebads Kühlungsborn in Mecklenburg-Vorpommern bezeichneten einige Passanten Merz als Kriegstreiber, Pinocchio oder skandierten Rücktritt. Dabei erhielten sie aber auch Widerspruch aus dem Publikum.
3: Der Widerspruch gegen die Schreienden kam von Menschen, die an den Anstand der lautstarken Merz-Gegner appellierten. Angesichts der schlechten Wahlumfragen aus Sicht der CDU und auch seiner persönlichen schlechten Beliebtheitswerte kommen die Pfiffe und Beleidigungen für Kanzler Merz nicht überraschend. Merz absolviert bisher auch eher kleinere Auftritte im Osten, wohl auch, weil größere Auftritte den Spitzenkandidaten seiner Partei gar nicht so recht wären. Die CDU-Kandidaten distanzieren sich in ihrem Wahlkampf teilweise demonstrativ von der Berliner Regierungspolitik. Ronny Tochau, Berlin.
2: Die Inflation in Deutschland ist im August auf 2,9% gestiegen. Nach vorläufigen Zahlen des Statistischen Bundesamts waren vor allem höhere Energiepreise dafür verantwortlich. Tanken und Heizen kosteten im Schnitt gut 10% mehr als ein Jahr zuvor. Lebensmittel verteuerten sich dagegen kaum. Die Bundesbank hält in den kommenden Monaten einen weiteren Anstieg der Teuerung für möglich. Backofentemperaturen, brennende Wälder und ausgetrocknete Flüsse. Der diesjährige Sommer ist nach einer vorläufigen Auswertung der zweitwärmste, der in Deutschland jemals offiziell gemessen wurde. Das teilte der Deutsche Wetterdienst mit. Etwas wärmer war nur der Jahrhundertsommer 2003.
4: So viele heiße Sommertage bei uns gab's noch nie, also Tage mit 30 Grad und mehr. Selbst viele Nächte waren tropisch. Am wärmsten war's im Saarland. Es war ein Extremsommer mit tausenden Hitzetoten. Wälder brannten, Flüsse und Böden trockneten aus. Und das ist nicht nur Wetter. Solch eine Hitzewelle, sagen die Experten, wäre ohne den Klimawandel statistisch unmöglich gewesen. Claudia Wächter, Nachrichtenredaktion.
2: Fußballstar Lionel Messi beendet seine Karriere in der argentinischen Nationalmannschaft. Er erklärte, die Entscheidung falle ihm sehr schwer, aber die Zeit dafür sei gekommen. Messi bestritt insgesamt 207 Länderspiele und erzielte dabei 125 Tore. Sein größter Erfolg mit Argentinien war der Gewinn der Weltmeisterschaft 2022.
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5: Auf der A1 Richtung Hamburg gibt es zwischen Hamburg-Morfleet und Dreieck Hamburg-Norderelbe 1 Kilometer Stau. In der Gegenrichtung Richtung Lübeck fließt der Verkehr zwischen Hamburg-Stillhorn und Dreieck Hamburg-Norderelbe nur zäh. Gute Fahrt.
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5: In Glücksburg sind es aktuell 15 Grad, in Joldelund ebenfalls 15. In Waldsbüll messen wir 14 Grad. In der Nacht sinkt das Thermometer auf milde 15 Grad. Morgen wird es wechselhaft mit Wolken und Regen bei anfangs 15 Grad. Im Laufe des Tages steigt das Thermometer auf bis zu 19 Grad an.
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1: Ich bin Ursula Winkler. Bundeskanzler Merz hat im Wahlkampf in Sachsen-Anhalt erneut vor einer möglichen AfD-Regierung gewarnt. Das Land dürfe kein Experimentierfeld für Wutbürger werden, sagte er. Eine absolute Mehrheit der AfD könne nach seiner Einschätzung internationale Investoren abschrecken. Zugleich zeigte sich Merz zuversichtlich, dass die CDU bis zur Landtagswahl am Sonntag noch aufholen kann. Das Leben in Deutschland hat sich im August weiter verteuert. Die Verbraucherpreise lagen um 2,9% über dem Niveau des Vorjahresmonats, nach 2,8% Inflation im Juli. Das hat das Statistische Bundesamt auf Basis vorläufiger Zahlen mitgeteilt.
2: Benzin, Diesel und Heizöl sind nach wie vor die Preistreiber, sagt Inflationsexpertin Silke Tober. Denn nachdem der Tankrabatt Ende Juni ausgelaufen war, waren die Preise schon spürbar gestiegen. Und im August ging es dann weiter rauf. Noch stärker als jetzt hatten die Verbraucherpreise zuletzt im Dezember 2023 angezogen. Tanken und Heizen kosteten im August über 10% mehr als vor einem Jahr. Wenigstens sind aber die Lebensmittelpreise einigermaßen stabil geblieben. Thomas Thonfeld, Nachrichtenredaktion.
1: Nach den Schüssen bei einem Techno-Rave im Kanton Aargau hat die Schweizer Polizei einen Verdächtigen festgenommen. Es handle sich um einen 43 Jahre alten Schweizer, hieß es.
3: Es waren lange, bange Stunden im Schweizer Kanton Aargau nach den tödlichen Schüssen bei einer Rave am frühen Sonntag. Die Polizei spricht inzwischen von einem Einzeltäter. Die Bewohner der Region unweit der deutschen Grenze können also aufatmen. Es sind keine bewaffneten Täter mehr auf freiem Fuß. Über ein Motiv des mutmaßlichen Täters hat die Polizei aber bislang nichts gesagt. Aus Genf, Christiane Ulrich.
1: Der Sommer in diesem Jahr ist nach einer vorläufigen Auswertung der zweitwärmste, der in Deutschland jemals offiziell gemessen wurde. Das teilte der Deutsche Wetterdienst mit. Das voraussichtliche Temperaturmittel lag demnach bei 19,6 Grad. Beispiellos war 2026 die Häufigkeit der Hitze. Im Deutschlandmittel seien rund 22 heiße Tage mit mindestens 30 Grad und etwa 5 sehr heiße Tage mit mindestens 35 Grad ermittelt worden.
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4: Hallo auf die Straßen. Aktuell liegen uns keine Meldungen vor. Ihr habt freie Fahrt. In 30 Minuten gibt es hier das nächste Update. Kommt gut und sicher an euer Ziel.
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4: In Glücksburg haben wir aktuell 14 Grad. In Bredstedt sind es 15 Grad. Handewitt meldet ebenfalls 14 Grad. In der Nacht sinkt das Thermometer auf milde 15 Grad. Morgen wird es wechselhaft mit Wolken und Regen bei anfangs 15 Grad. Im Laufe des Tages steigt das Thermometer auf bis zu 19 Grad an.

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1: Ich bin Ursula Winkler. Bundeskanzler Merz ist bei einem Wahlkampfbesuch in Mecklenburg-Vorpommern teils ausgepfiffen und beschimpft worden. Einige Menschen riefen in Kühlungsborn unter anderem Rücktritt und bezeichneten Merz als Kriegstreiber. Aus dem Publikum gab es aber auch Widerspruch gegen die lautstarken Proteste. Ein zuvor angekündigtes Pressestatement des Kanzlers fand nicht statt. Die Bahn setzt ab heute das neue Alkoholverbot stufenweise an ihren Bahnhöfen um. Der Konzern erhofft sich dadurch unter anderem mehr Sicherheit für Fahrgäste und Beschäftigte. Aber es gibt auch Kritik an dem Verbot.
2: Deutlich weniger Müll und Gewalt. Diese Bilanz zieht die Bahn nach einem Modellprojekt. An 30 Bahnhöfen gilt das Verbot nämlich schon. Ab heute kommen 4 dazu, unter anderem der Berliner Hauptbahnhof. Bis Mitte Oktober soll das Verbot dann an allen 5.400 Bahnhöfen gelten. Es ist dann verboten, Alkohol im Bahnhofsgebäude und an den Gleisen zu trinken. Der Konsum in Bahnhofskneipen und in Fernzügen bleibt aber erlaubt. Kritiker sagen, dieses Verbot könne gar nicht kontrolliert werden. Dafür fehlt schlicht das Personal. Thomas Bremser, Nachrichtenredaktion.
1: Die Geschlechterverteilung ist in Deutschland sehr unterschiedlich. Je nach Alter und Region unterscheidet sich die Anzahl der Frauen und Männer teils deutlich. Das zeigen Daten des Statistischen Bundesamts.
3: Insgesamt gesehen leben hierzulande etwas mehr Frauen. Laut Statistik kommen bundesweit 1027 Frauen auf 1000 Männer. Die sind wiederum in den jüngeren Altersgruppen in der Überzahl, während es bei den Älteren, also ab 50, mehr Frauen gibt. Laut Experten ist das auf eine höhere Lebenserwartung von Frauen zurückzuführen. Gleichzeitig gibt es bei älteren Männern eine höhere Abwanderung. Am größten ist der Unterschied in der Geschlechterverteilung übrigens in Schleswig-Holstein. Am ausgeglichensten ist das Verhältnis in Baden-Württemberg. Katrin Müller, Nachrichtenredaktion.
1: Ein großflächiger Ausfall bei Microsoft hat am Abend den E-Mail-Verkehr von Millionen Nutzern weltweit beeinträchtigt. Betroffen sind sowohl Unternehmenskunden als auch private Nutzer des E-Mail-Dienstes Outlook. Wie der Konzern auf seinen offiziellen Seiten bestätigte, kommt es zu erheblichen Problemen beim Login sowie beim Empfang und Versand von E-Mails. Die Microsoft-Techniker rollen aktuell ein Update auf den betroffenen Servern aus, um die Dienste wiederherzustellen.
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4: Hallo auf die Straßen. Aktuell liegen uns keine Meldungen vor. Ihr habt freie Fahrt. In 30 Minuten gibt es hier das nächste Update. Kommt gut und sicher an euer Ziel.
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4: In Glücksburg sind es aktuell 14 Grad. In Bordelum haben wir 16 Grad. In Handewitt messen wir ebenfalls 14 Grad. In der Nacht sinkt das Thermometer auf milde 15 Grad. Morgen wird es wechselhaft mit Wolken und Regen bei anfangs 15 Grad. Im Laufe des Tages steigt das Thermometer auf bis zu 19 Grad an.

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